0: Und vor allem hat er auch kritisiert, dass jahrelang nur von einem Amoklauf die Rede war. 5 Galeria-Kaufhäuser in Bayern könnten bald geschlossen werden. Die Warenhauskette prüft gerade, ob sich die Standorte in Aschaffenburg, Bayreuth, München-Rotkreuzplatz, Würzburg und auch in Memmingen noch lohnen. Für die Mitarbeiter eine belastende Situation. Der Handelsverband Bayern warnt auch, die Kaufhäuser sind überhaupt wichtige Frequenzbringer, also Besuchermagnete für die kompletten Innenstädte. Die USA haben wieder militärische Ziele im Iran angegriffen und das schon die 12. Nacht in Folge. Wie es vom US-Kommando heißt, geht es darum, die Fähigkeiten des Irans zu schwächen, Handelsschiffe und zivile Seeleute zu bedrohen. US-Präsident Trump verschärft gleichzeitig auch den Druck. Er sagt, der Iran wäre immer noch nicht für einen Deal bereit und droht in Zukunft bei Angriffen auf Schiffe in der Straße von Hormuzbrücken oder auch Kraftwerke im Iran zu zerstören.
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0: Zweigeteilt starten wir rein in diesen Donnerstag. In der Osthälfte sind deutlich mehr Wolken unterwegs. Da kann es eventuell dann auch noch so ein bisschen anfangen zu regnen. Jetzt dann in der Früh. In der Westhälfte ist es meistens sternenklar. So ein paar harmlose Wolken sind am Himmel unterwegs. Die Temperaturen gerade: Prien am Chiemsee in Oberbayern 15 Grad, Weißenburg in Mittelfranken 14, Sinzing in der Oberpfalz 12 Grad. Tagsüber ähnlich. Im Westen ist es sonnig und im Osten, da bleiben die Wolken den ganzen Tag über hängen. 18 bis 25 Grad erwarten uns.
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2: Geblitzt wird gerade in Augsburg in der Friedrich-Ebert-Straße und in Bobingen in der Krumbacher Straße. Fehlt noch was? Staus und Blitzer könnt ihr uns gerne per WhatsApp zuschicken an die 0821 50 242 26. Alle Blitzer findet ihr auf radioaugsburg.de.
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1: Zweigeteilt starten ja rein in diesen Donnerstag. In der Osthälfte sind deutlich mehr Wolken unterwegs. Da kann es eventuell dann auch noch so ein bisschen anfangen zu regnen. Jetzt dann in der Früh. In der Westhälfte ist es meistens sternenklar. So ein paar harmlose Wolken sind am Himmel unterwegs. Die Temperaturen gerade: Prien am Chiemsee in Oberbayern 15 Grad, Weißenburg in Mittelfranken 14, Sinzing in der Oberpfalz 12 Grad. Tagsüber ähnlich. Im Westen ist es sonnig und im Osten, da bleiben die Wolken den ganzen Tag über hängen. 18 bis 25 Grad erwarten uns.
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2: Geblitzt wird gerade in Augsburg in der Friedrich-Ebert-Straße und in Bobingen in der Krumbacher Straße. Fehlt noch was? Staus und Blitzer könnt ihr uns gerne per WhatsApp zuschicken an die 0821 50 242 26. Alle Blitzer findet ihr auf radioaugsburg.de.
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1: Ich bin Yves Simon. Vor 10 Jahren hat ein 18-Jähriger am Olympia-Einkaufszentrum in München 8 Jugendliche und eine Frau erschossen. Menschen, die seinem rassistischen Feindbild entsprochen haben. Weitere wurden noch verletzt. Bei der Gedenkfeier sind vor allem die Angehörigen zu Wort gekommen. Sie haben schwere Vorwürfe gegen die Politik erhoben. Für uns berichtet Pia Wegner vom Olympia-Einkaufszentrum in München.
2: Wir wurden alleine gelassen. Wir haben seit 10 Jahren dieselben Fragen und bekommen sie seit 10 Jahren nicht beantwortet. Mit Sätzen wie diesen haben die Angehörigen vor allem eins klargemacht: ihre Wut. Bei der Trauerfeier ging es ihnen nicht nur ums Erinnern. Es ging ihnen vor allem darum zu verdeutlichen, dass es viel zu lange gedauert hat, bis von der Politik anerkannt wurde, dass das, was hier vor 10 Jahren passiert ist, ein rassistischer Anschlag war.
1: Das US-Repräsentantenhaus hat einen Rahmen für deutlich höhere Militärausgaben im nächsten Jahr beschlossen. Das Pentagon-Budget soll um etwa 30% raufgehen auf etwa 1,15 Billionen Dollar. Der Entwurf ist nur ein erster Schritt. Der Senat muss dem Ganzen jetzt auch noch zustimmen. Momentan ist vor allem der Iran-Krieg der Treiber für die hohen Militärausgaben. An der französischen Atlantikküste bei Bordeaux mussten Campingplätze wegen eines Waldbrandes vorsorglich evakuiert werden. Das Feuer hat um die 800 Hektar schon erfasst. Etwa 500 Feuerwehrleute und mehrere Löschflugzeuge sind auch jetzt in der Nacht noch im Einsatz. Campingplätze und Strandbereiche wurden geräumt, verletzt wurde aber bisher zum Glück niemand. Der Nürnberger Stadtrat hat den Umbau des Max-Morlock-Stadions beschlossen. Die Arena wird in Zukunft ein reines Fußballstadion sein. Die Laufbahn verschwindet, die Tribünen rücken näher ran ans Spielfeld. Etwa 50.000 Plätze sind geplant und die typische achteckige Form und die denkmalgeschützten Teile der Haupttribüne, die werden da integriert werden, heißt es. Die Kosten werden geschätzt auf 260 bis 280 Millionen Euro.
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1: Von Thüringen aus ziehen gerade so ein paar Regenschauer in Richtung Bayern. Momentan sind sie allerdings noch nicht in Oberfranken angekommen. In der ganzen Osthälfte ist es allerdings deutlich bewölkter und da kann es dann auch den ganzen Tag über immer wieder mal regnen. Ansonsten in der Westhälfte vor allem klarer Himmel und da wird es dann auch schön sonnig heute werden. Die Höchstwerte 18 bis 25 Grad.
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3: Geblitzt wird gerade in Augsburg in der Friedrich-Ebert-Straße und in Bobingen in der Krumbacher Straße. Fehlt noch was? Staus und Blitzer könnt ihr uns gerne per WhatsApp zuschicken an die 0821 50 242 26. Alle Blitzer findet ihr auf radioaugsburg.de.
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1: Von Thüringen aus ziehen gerade so ein paar Regenschauer in Richtung Bayern. Momentan sind sie allerdings noch nicht in Oberfranken angekommen. In der ganzen Osthälfte ist es allerdings deutlich bewölkter und da kann es dann auch den ganzen Tag über immer wieder mal regnen. Ansonsten in der Westhälfte vor allem klarer Himmel und da wird es dann auch schön sonnig heute werden. Die Höchstwerte 18 bis 25 Grad.
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2: Geblitzt wird gerade in Augsburg in der Friedrich-Ebert-Straße und in Bobingen in der Krumbacher Straße. Fehlt noch was? Staus und Blitzer könnt ihr uns gerne per WhatsApp zuschicken an die 0821 50 242 26. Alle Blitzer findet ihr auf radioaugsburg.de.
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1: Ich bin Yves Simon. Der Bayerische Landtag hat das neue Kita-Gesetz beschlossen. Der bisherige Zuschuss von 100 Euro pro Monat für Familien fällt weg. Das Geld fließt in Zukunft direkt in die Einrichtungen. Laut Sozialministerin Scharf bleibt das Geld damit im System und kommt den Kitas ganz direkt zugute. Die Opposition allerdings warnt dagegen, dass Kitas für Familien rund 100 Euro in Zukunft im Monat teurer werden könnten. Jetzt ist die Einigung da. Nach dem Rückzug von Jens Spahn nach dem Leihmutterskandal soll Kanzleramtsminister Frei neuer Vorsitzender der Unionsfraktion werden. CSU-Chef Söder hält Frei für eine gute Wahl. Spannend ist aber, dass Söder ausdrücklich in jedem Interview betont, dass er den Vorschlag von CDU-Chef Merz unterstützt. Das klingt nach Distanz und das nährt auch Spekulationen über einen möglichen Deal für die nächste Bundespräsidentenwahl schon mal. Denn da ist ja unter anderem Ilse Aigner im Gespräch. Momentan ist sie bayerische Landtagspräsidentin. Im Roten Meer ist ein Tanker beschossen worden und laut der britischen Sicherheitsbehörde ist das Schiff von einem unbekannten Geschoss getroffen worden. An Bord ist dann Feuer ausgebrochen, es wurde aber niemand verletzt. Zur gleichen Zeit hat die vom Iran unterstützte Houthi-Miliz Angriffe auf zwei saudi-arabische Öltanker im Rahmen einer von ihr ausgerufenen Blockade für saudische Schiffe im Roten Meer ausgerufen. Ob es sich um denselben Vorfall handelt, das ist noch unklar. Der FC Bayern und der VfB Stuttgart müssen für das DFB-Pokalfinale teuer bezahlen. Beide Clubs sollen jeweils 260.000 Euro Strafe zahlen. Das DFB-Sportgericht ahndet damit das unsportliche Verhalten der Fans, die beim Endspiel in Berlin rund 300 pyrotechnische Gegenstände gezündet hatten. Das Spiel musste wegen der starken Rauchentwicklung unterbrochen werden. Einen Teil der Strafe dürfen die Vereine aber auch in eigene Sicherheits- und Gewaltpräventionsmaßnahmen investieren.
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1: Wir wachen heute unter einer dichten Wolkendecke auf, zumindest dann, wenn wir in der Osthälfte Bayerns wohnen. Da kommt auch immer wieder der ein oder andere Schauer mit runter. Ansonsten aber im Westen richtig schön, jetzt schon klar. Und da kommt dann auch die Sonne raus. Die Temperaturen gehen rauf auf 20 bis 22 Grad. Der Freitag wird dann bayernweit wieder deutlich schöner und auch ein bisschen wärmer. Da geht es dann auf bis zu 25 Grad.
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2: Geblitzt wird gerade in Augsburg in der Friedrich-Ebert-Straße und in Bobingen in der Krumbacher Straße.
3: Fehlt noch was? Staus und Blitzer könnt ihr uns gerne per WhatsApp zuschicken an die 0821 50 242 26. Alle Blitzer findet ihr auf radioaugsburg.de.
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1: Wir wachen heute unter einer dichten Wolkendecke auf, zumindest dann, wenn wir in der Osthälfte Bayerns wohnen. Da kommt auch immer wieder der ein oder andere Schauer mit runter. Ansonsten aber im Westen richtig schön, jetzt schon klar. Und da kommt dann auch die Sonne raus. Die Temperaturen gehen rauf auf 20 bis 22 Grad. Der Freitag wird dann bayernweit wieder deutlich schöner und auch ein bisschen wärmer. Da geht es dann auf bis zu 25 Grad.
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2: Geblitzt wird gerade in Augsburg in der Friedrich-Ebert-Straße und in Bobingen in der Krumbacher Straße. Fehlt noch was? Staus und Blitzer könnt ihr uns gerne per WhatsApp zuschicken an die 0821 50 242 26. Alle Blitzer findet ihr auf radioaugsburg.de.
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1: Ich bin Yves Simon. Guten Morgen. So wie es aussieht, sollen Abschiebungen nach Afghanistan deutlich ausgeweitet werden. Laut hessischem Innenministerium hat jetzt die Bundespolizei ihre bisherigen Einschränkungen auf Straftäter und Gefährder aufgehoben. Für uns berichtet Thomas Bremser.
2: Bundesinnenminister Dobrindt hat erst Anfang der Woche bekräftigt, Abschiebungen in Länder wie Afghanistan zu forcieren. Ihm ging es vor allem um Straftäter nach einem tödlichen Angriff auf einen Studenten in Trier. Künftig soll aber jeder Afghane, der ausreisepflichtig ist, abgeschoben werden können, sagt die hessische Landesregierung. Grundlage dafür ist die Zusammenarbeit mit der Taliban-Regierung.
1: Die Bundesregierung spricht nach einem eigenständigen KI-Cyberangriff von einem Paradigmenwechsel, also einer völlig neuen Lage. Das Digitalministerium sagt, manche KI-Modelle werden in kurzer Zeit viel stärker und damit auch die Gefahr durch Cyberangriffe immer größer. Vorher hatte ein KI-System von ChatGPT-Erfinder OpenAI aus eigener Initiative einen Cyberangriff auf ein Start-up-Unternehmen gestartet. Laut einer neuen Studie verschärft der Klimawandel die Dürre in Europa deutlich. Nicht nur fehlender Regen, sondern vor allem auch die extreme Hitze lässt Wasser viel schneller verdunsten und trocknet Böden und Gewässer aus. Landwirtschaftliche Bodendürren sind in Westeuropa etwa 5-mal, in Osteuropa sogar 11-mal wahrscheinlicher geworden als vor der Industrialisierung. Mehr als 3 Jahre lang ist es gut gegangen, aber dann ist die Masche doch aufgeflogen. Ein Mann hat einen Pool aus 30 bis 40 Doubles gepflegt, die für andere einfach die Theorieprüfung beim Führerschein machen sollen. Jetzt ist der Mann vom Landgericht Bielefeld zu 6 Jahren und 5 Monate Gefängnis verurteilt worden. Vor allem ging es da um kurdischsprachige Prüflinge. Die Fahrschüler haben dem Hauptangeklagten ihre Ausweispapiere vorgelegt. Der hat dann aus seinem Pool eine Person rausgesucht, die dem Prüfling möglichst ähnlich sieht.
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1: Wir wachen heute unter einer dichten Wolkendecke auf, zumindest dann, wenn wir in der Osthälfte Bayerns wohnen. Da kommt auch immer wieder der ein oder andere Schauer mit runter. Ansonsten aber im Westen richtig schön, jetzt schon klar. Und da kommt dann auch die Sonne raus. Die Temperaturen gehen rauf auf 20 bis 22 Grad. Der Freitag wird dann bayernweit wieder deutlich schöner und auch ein bisschen wärmer. Da geht es dann auf bis zu 25 Grad.
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3: Geblitzt wird gerade in Augsburg in der Friedrich-Ebert-Straße und in Bobingen in der Krumbacher Straße. Fehlt noch was? Staus und Blitzer könnt ihr uns gerne per WhatsApp zuschicken an die 0821 50 242 26. Alle Blitzer findet ihr auf radioaugsburg.de.
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1: Wir wachen heute unter einer dichten Wolkendecke auf, zumindest dann, wenn wir in der Osthälfte Bayerns wohnen. Da kommt auch immer wieder der ein oder andere Schauer mit runter. Ansonsten aber im Westen richtig schön, jetzt schon klar. Und da kommt dann auch die Sonne raus. Die Temperaturen gehen rauf auf 20 bis 22 Grad. Der Freitag wird dann bayernweit wieder deutlich schöner und auch ein bisschen wärmer. Da geht's dann auf bis zu 25 Grad.
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2: Geblitzt wird gerade in Augsburg in der Friedrich-Ebert-Straße und in Bobingen in der Krumbacher Straße. Fehlt noch was? Staus und Blitzer könnt ihr uns gerne per WhatsApp zuschicken an die 0821 50 242 26. Alle Blitzer findet ihr auf radioaugsburg.de.
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1: Ich bin Justin Hamm. Guten Morgen. Mit bewegenden Worten hat Bundespräsident Steinmeier bei einer Gedenkfeier in München an die 9 Todesopfer des Attentats am Olympia-Einkaufszentrum gedacht. Dabei wandte sich Steinmeier entschieden gegen Rassismus und Antisemitismus.
2: Niemals, meine Damen und Herren, niemals dürfen wir uns damit abfinden, dass solches Denken in unserem Land wieder Raum gewinnt. Antisemitismus und Rassismus dürfen keinen Platz in unserer Gesellschaft haben. Dafür zu sorgen, das ist unser aller Pflicht.
1: Vor 10 Jahren hatte ein 18-Jähriger in einem Fastfood-Restaurant aus rassistischen Motiven 8 Jugendliche und eine Frau erschossen. In der Union kommt die Nominierung von Kanzleramtsminister Frei als neuer Fraktionschef gut an. CSU-Landesgruppenchef Hoffmann begrüßt die Entscheidung ausdrücklich. Unionsparlamentsgeschäftsführer Bilger spricht von einer sehr positiven Resonanz. Auch aus der SPD gibt es Zustimmung. Frei soll in einer Woche in einer Sondersitzung gewählt werden. Wer ihm als Kanzleramtschef nachfolgt, steht noch nicht fest. Paukenschlag bei Porsche. Dort könnten deutlich mehr Jobs wegfallen als bisher bekannt. Nach übereinstimmenden Medienberichten stehen 5000 zusätzliche Stellen auf der Kippe. Damit würde die Volkswagen-Tochter das Abbauprogramm nochmal verdoppeln. Für die verbleibende Belegschaft soll demnach im Gegenzug eine Beschäftigungssicherung bis Ende 2035 gelten. An der französischen Atlantikküste bei Bordeaux haben tausende Touristen vor einem Waldbrand flüchten müssen. Das Feuer hat bereits rund 800 Hektar erfasst. Etwa 500 Feuerwehrleute und mehrere Löschflugzeuge sind im Einsatz. Campingplätze und Strandbereiche wurden geräumt. Verletzt wurde bisher niemand.
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1: Wir starten heute in Bayern 2 geteilt. Die Osthälfte ist eher bewölkt und windig. Vom Bayerischen Wald bis zu den Ostalpen kann es anfangs noch vereinzelt regnen. Aus Westen wird es dann aber immer freundlicher mit mehr Sonnenschein. Die Höchstwerte, die liegen heute bei 18 bis 25 Grad. Morgen dann im ganzen Freistaat sonniger und auch ein bisschen wärmer mit bis zu 27 Grad.
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3: Geblitzt wird gerade in Augsburg in der Friedrich-Ebert-Straße und in Bobingen in der Krumbacher Straße. Fehlt noch was? Staus und Blitzer könnt ihr uns gerne per WhatsApp zuschicken an die 0821 50 242 26. Alle Blitzer findet ihr auf radioaugsburg.de.
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4: 6:03 haben wir es. Einen schönen Start in den Donnerstagmorgen wünsche ich euch mit Radio Augsburg. Ich würde sagen, wir holen uns einfach eine Tasse Kaffee, so wie jeden Morgen. Und dann hören wir uns gleich in wenigen Minuten wieder. Auf jeden Fall wird es heute ein guter Tag. Ja, mehr lässt sich, glaube ich, nicht sagen. Jetzt zum Start in den Donnerstag. Ich bin David Kempin. Schönen guten Morgen.

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4: Ich bin Roland Stingel. Guten Morgen. Die Stadtwerke Augsburg starten heute mit dem Bau einer Fischaufstiegsanlage am Hochablass. Damit wird erstmals eine durchgängige Passage für Fische und andere Kleinlebewesen im Lech geschaffen, flussaufwärts und flussabwärts. Der Hochablass besteht in seiner heutigen Form seit rund 120 Jahren. Schon im 14. Jahrhundert wurde an dieser Stelle wegen der Lechableitungen eine Barriere errichtet, die für viele Tiere im Fluss bislang unüberwindbar war. Nächtliche Pfeifsignale der Augsburger Lokalbahn sorgen derzeit im Spickel für Beschwerden. Weil eine Ampelanlage an den Bahnübergängen in der Friedberger Straße ausgefallen ist, müssen die Übergänge seit Wochen von Hand gesichert werden. Das vorgeschriebene Pfeifen der Züge weckt viele Anwohner zwischen 3 und 6 Uhr morgens. Die Lokalbahn spricht von einer notwendigen Sicherheitsmaßnahme und arbeitet nach eigenen Angaben an einer technischen Lösung, um den Lärm künftig deutlich zu reduzieren. Ein Termin für die Behebung der Störung steht bislang nicht fest. Temperaturen von über 35 Grad hatte es in Augsburg, der Region, in diesem Jahr schon gegeben. Und heute beginnen die sogenannten Hundstage, die traditionell heißeste Zeit des Jahres. Der Name hat allerdings nichts mit Hunden zu tun, sondern mit dem Sternbild Großer Hund und dessen Hauptstern Sirius. Niklas Weise von wetteronline.de gegenüber Radio Augsburg.
5: Genau, die Hundstage, das richtet sich eigentlich nach dem Hundstern. Also das ist der Stern, der dem Sirius-Stern am nächsten kommt, und der ist eben zur Zeit der Hundstage, der Sonne am nächsten. Und deswegen nennen wir diesen Zeitraum vom 23. Juli etwa bis zum 23. August, das nennen wir dann eben die Hundstage, weil es auf diesen Stern zurückgeht.
4: Schon die alten Römer verwandten dessen Erscheinen mit der Sommerhitze. Zwar ist das Sternbild heute wegen der Verschiebung am Himmel erst später zu sehen, der Name Hundstage für die heiße Sommerphase hat sich bis heute gehalten. Und mehr zu den Hundstagen hören Sie bei uns auch heute Morgen noch in unserer Sendung Guten Morgen Augsburg. 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
6: Danke dir, Roland. 14 Grad sind es heute Morgen bei uns in Augsburg und der Region. Die Hundstage, die zeigen sich heute noch nicht so ganz. 22 Grad heute das Maximum, das ist ganz angenehm, aber definitiv nicht heiß. Heiß wird es erst zum Wochenende hin, am Samstag 31 Grad. So ein kurzer Ausreißer, und dann nächste Woche ab Mittwoch Temperaturen über 30 Grad. Ja, bis zu 35 Grad werden es nächste Woche wieder. Das ist eine Hitze, aber heute freuen wir uns erstmal auf einen Mix aus Sonne und Wolken. Ein bisschen Wind, 22 Grad ist super angenehm, da können wir uns nicht beschweren.
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6: Heute Morgen wird geblitzt in Bobingen, in der Krumbacher Straße und in Lechhausen, in der Neuburger Straße. Habt ihr noch was gesehen, dann ruft uns gerne an oder schickt uns eine WhatsApp. Die Nummer ins Studio ist die 0821 50 242 26.
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6: 4 Minuten nach 6:30 haben wir es. Einen schönen Donnerstagmorgen wünsche ich euch. Augsburg ist ja Fahrradstadt, Augsburg ist Welterbestadt und Friedensstadt. Aber warum ist Augsburg Friedensstadt? Wir klären es gleich. Ich bin David Kempin. Guten Morgen.

0: In den Donnerstag wünsche ich euch 12 Minuten. Nach 6:30 haben wir es. Morgen geht's wieder los mit dem Programm rund um das Friedensfest bei uns in Augsburg. Aber wieso heißt Augsburg jetzt überhaupt nochmal Friedensstadt? Meine Kollegin Sarah Nägele ist dem Ganzen mal auf den Grund gegangen.
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2: Also warum ist Augsburg Friedensstadt?
3: Die Friedensstadt Augsburg hat eine lange Geschichte. Sie beginnt damit, dass sich Katholiken und Protestanten im 16. Jahrhundert bis aufs Blut bekämpft haben. Welcher Glaube ist der richtige? Und wer hat das Sagen in der Stadt? Mit dem Augsburger Religionsfrieden 1555 wurde dann besiegelt, dass Katholiken und Protestanten gleichberechtigt sind. Die Ämter wurden aufgeteilt. Das war eine ziemliche Besonderheit im Heiligen Römischen Reich. Dieser Frieden hielt allerdings nur bis zum Ausbruch des Dreißigjährigen Kriegs. Helmut Haug, Pfarrer der Augsburger Moritzkirche und bischöflicher Beauftragter für Ökumene.
4: Und das sogenannte Restitutionsedikt von Kaiser

0: religionslose Augsburger mit. Immerhin ist das Friedensfest ein gesetzlicher Feiertag in Augsburg. Martin Schenkelberg, Referent für Gesundheit, Pflege, Integration und Gesellschaft.
1: Wir als Stadt Augsburg, wir wollen nicht nur feiern, dass es diesen Frieden gab, sondern wir wollen diesen Frieden in unserer Stadt auch weiter gewährleisten. Und dafür steht heute das Hohe Augsburger Friedensfest. Und im Rahmen des Friedensfestprogramms wollen wir das natürlich deutlich machen.
0: Das Thema des Friedensfest ist in diesem Jahr Unsicherheit. Und das Programm, das sich aus unterschiedlichen Blickwinkeln damit beschäftigt, startet morgen.

0: 9:07. Guten Morgen, ihr hört Radio Augsburg. Wir schauen mal raus aus dem Fenster. Da sieht es heute Morgen ganz gut aus. Die Sonne, die kommt langsam raus. Scheint ein bisschen durch so eine leichte Wolkendecke durch, beziehungsweise so ein paar Wolken sind am Himmel. So sieht es heute den ganzen Tag aus. Ein bisschen Sonne, ein bisschen Wolken am Himmel. Das Ganze bei bis zu 22 Grad. Eigentlich starten heute die Hundstage. Da soll es richtig heiß werden. Heiß wird es dann aber erst am Samstag mit über 30 Grad. Und dann ab nächste Woche Mittwoch wird es wieder richtig heiß mit Temperaturen, ja, ein gutes Stück über 30 Grad. Bis zu 35 Grad sind nächste Woche drin. Da freuen wir uns heute, dass es nicht ganz so heiß ist. Mit maximal 22 Grad und einem angenehmen Sonne-Wolken-Mix. Morgen Sonne pur bei 25 Grad. Es wird also Stück für Stück wieder wärmer.
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1: Ich bin Roland Stingel. Die Augsburger Light Nights fallen in diesem Jahr aus. Das hat Augsburg Marketing bestätigt. Grund ist fehlendes Geld. Die Mittel waren zwar im Wirtschaftsplan vorgesehen, wurden aber im städtischen Haushalt nicht berücksichtigt. Ob sie nächstes Jahr wieder stattfinden, ist noch unklar. Nächtliche Pfeifsignale der Augsburger Lokalbahn sorgen derzeit im Spiegel für Beschwerden. Weil eine Ampelanlage an den Bahnübergängen in der Friedberger Straße ausgefallen ist, müssen die Übergänge seit Wochen von Hand gesichert werden. Ab wann die Anlage wieder funktioniert, ist noch nicht bekannt. Und damit zu weiteren Nachrichten aus Bayern, Deutschland und der Welt.
2: Ich bin Justin Hamm. Guten Morgen. Die deutsche Wirtschaft wird in den nächsten 20 Jahren nur sehr schwach wachsen und das auch nur, wenn Unternehmen stark auf Digitalisierung und KI setzen. Das zeigt eine Studie im Auftrag der Vereinigung der Bayerischen Wirtschaft, die SZ berichtet. Die Forscher rechnen mit einem durchschnittlichen Wachstum von gerade einmal 0,9% pro Jahr. Der Hauptgrund: wegen sinkender Geburtenraten stehen immer weniger Menschen auf dem Arbeitsmarkt zur Verfügung. 10 Jahre nach dem rassistischen Attentat am Olympia-Einkaufszentrum in München gab es gestern eine große Gedenkfeier. Die Familien der 9 Todesopfer waren dabei und auch einige Demonstranten. Sie kritisieren unter anderem, dass die Ermittler jahrelang Mobbing als Hauptgrund für die Tat angaben und nicht Rassismus. Pia Wegner berichtet.
3: Auch die Angehörigen selbst haben in ihren Reden ordentlich protestiert. Wir wurden von der Politik alleine gelassen. Wir haben seit 10 Jahren dieselben Fragen und bekommen seit 10 Jahren keine Antwort darauf. Mit Sätzen wie diesen haben sie ihre Wut zum Ausdruck gebracht. Es ging ihnen nämlich nicht nur darum zu erinnern, es ging ihnen auch um die fehlende Aufarbeitung nach diesem Anschlag.
2: Die Bundesregierung weitet offenbar die umstrittenen Abschiebungen nach Afghanistan aus. Laut hessischem Innenministerium gilt die bisherige Beschränkung auf Straftäter und Gefährder nicht mehr. Scharfe Kritik gibt es, weil die Bundesregierung dafür mit den islamistischen Taliban zusammenarbeitet. Der Nürnberger Stadtrat hat entschieden, wie das Max-Morlock-Stadion umgebaut wird. Es soll künftig eine reine Fußballarena mit rund 50.000 Plätzen werden, ohne Leichtathletiklaufbahn, dafür mit Tribünen direkt am Spielfeld. Die achteckige Form bleibt erhalten. Die Kosten werden auf rund 270 Millionen Euro geschätzt.
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4: Da messen wir heute Morgen 14 Grad bei uns in Augsburg in der Altstadt. 13 Grad sind es noch in Schwabmünchen. Es wird aber noch ein bisschen wärmer. Also heute früh brauchen wir fast ein Jäckchen. Ich habe es gestern tatsächlich in der Arbeit vergessen. Roland, hast du eins dabei?
1: Ich habe ein kleines Jäckchen dabei, ein Cognacchen natürlich.
4: Ein Cognacchen, ja, das hält besonders warm, gerade um die Uhrzeit. Heute Mittag bei 22 Grad brauchen wir dann eigentlich kein Jäckchen mehr. Ein leichter Wind weht heute. Dazu einen Mix aus Sonne und Wolken.
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4: 7:03, guten Morgen auf die Straßen, aktuell alles frei.
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4: Da sind heute Morgen schon einige unterwegs in Augsburg am Klinkerberg, Lechhausen, die Neuburger Straße, in der Hammerschmiede, in der Dr. Schmelzing Straße, in Inningen wird geblitzt, in der Heumattstraße und in Bobingen in der Krumbacher Straße. Alle Blitzer gibt's auf radioaugsburg.de und in der Radio Augsburg App. Und wer noch was gesehen hat, darf es gerne melden unter der 0821 50 242 26.
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4: Das Wochenende rückt immer näher und am Wochenende bzw. ab heute ist ja ordentlich was los bei uns in der Region.
1: Genau, da wird gefeiert. In Dinkelscherben findet das Dinkel-Festival statt. Hat jetzt nichts mit Dinkelbrot oder Dinkelmehl zu tun. Nee, das ist ganz was anderes und das klären wir gleich. So viel kann man verraten, es wird laut.
4: Oh, es wird laut. Wir sind gespannt. Gleich in wenigen Minuten. Wir sind David Kempin
1: und Roland Stingel.
4: Guten Morgen. Morgen.
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0: Madonna, Like a Prayer bei Radio Augsburg, 12 Minuten nach 7. Schönen guten Morgen. In Dinkelscherben wird es in den nächsten Tagen richtig laut. Die Dinkelscherbener, die feiern nämlich von heute bis Sonntag ihr Dinkelfest. Dazu darf ich Michael Kalb vom Organisationsteam begrüßen. Herr Kalb, was ist denn dieses Dinkelfestival genau?
1: Das Dinkelfestival ist ein viertägiges Festival halt im Zentrum von Dinkelscherben, und bei freiem Eintritt wird eben an allen Tagen auf ja inzwischen 4 Bühnen gerockt, getanzt, gefeiert. Es gibt viel Essen, es gibt viel Trinken, und was uns eben einfach, finde ich, schon besonders macht, dass eben alles ja auf Ehrenamtsbasis passiert und wir es immer noch schaffen, das für alle Leute, also jung und alt, von überall her bei freiem Eintritt anbieten zu können.
0: Das Dinkelfestival mitten in Dinkelscherben. Heute geht's los. Was ist denn so geboten? Was sind denn so die Highlights?
1: Das ist immer schwer zu sagen, weil wir eben versuchen, eigentlich alle Musikgeschmäcker und Vorlieben abzudecken. Also wir haben eben auf verschiedenen Bühnen auch ganz unterschiedliche Musikrichtungen. Wer es irgendwie etwas härter mit Rockmusik mag, kommt auf die Kosten. Wer Hip-Hop oder elektronische Musik mag, findet da auch so seinen Platz. Und wer sich auch einfach gern hinsetzt und ein bisschen zuhört, Der kommt zum Beispiel im Rathausstadel bei unserer Liedermacher-Stage auf die Kosten. Also ich würde sagen, was sich immer anbietet, ist einfach durchzuschlendern und irgendwo hängen zu bleiben, wo einen eben was anspricht. Wir haben auch dieses Jahr wirklich Schlager und Coverrock auch mal mit dabei für die Leute, während eben oben parallel zum Beispiel Reggae schallt. Also es ist wirklich so bunt gemischt, dass ich jetzt nicht sagen könnte, es gibt ein Highlight, aber es ist sicher, dass jeder irgendwo auf seine Kosten kommt.
0: Und verhungern müssen wir auch nicht, oder?
1: Also ich glaube, so eine große Essens- und Getränkeauswahl, wie wir dieses Jahr haben, hatten wir noch nie. Also die klassische Bratwurst ist eigentlich eher so der Exot vor Ort, sondern wir haben wirklich von allen kulturellen Einflüssen so viel Verschiedenes, dass man das wahrscheinlich gar nicht in 4 Tagen alles essen kann, was angeboten wird.
0: Das Dinkelfestival in Dinkelscherben. So gegen 18 Uhr treten ja die ersten Bands auf. Und wo sind die Bühnen denn dann zu finden?
1: Das Dinkelfestival findet mitten im Ort selber statt, also direkt hinter dem Rathaus geht's los. Im Rathausgarten und zieht sich dann eigentlich so durch 3-4 Areale im Ortskern. Man kann es nicht überhören und auch nicht übersehen. Man kommt gut mit dem Zug nach Dinkelscherben, und wem der Zug zu unzuverlässig ist, rate ich einfach, kann man gut mit dem Fahrrad hinradeln oder mit dem Auto. Es gibt auch nebendran beim Festplatz jede Menge Parkmöglichkeiten, sodass man eigentlich nur einmal umfallen muss und auf dem Gelände steht.
0: Dankeschön an Michael Kalb vom Organisationsteam zum Dinkelfestival in Dinkelscherben. Bis Sonntag geht das Ganze. Die Veranstalter rechnen mit täglich rund 10.000 Besuchern. Der Eintritt zu den Konzerten, der ist frei, und was zum Futtern gibt's auch noch.
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nach 7. Guten Morgen, ihr hört Radio Augsburg. Wir schauen raus aus dem Fenster. Die Sonne scheint heute Morgen. Das ist schon mal ganz gut. Ich bin heute Morgen um kurz vor 6 mit Sonnenbrille durch die Stadt gelaufen. Das war noch unnötig. Heute Mittag brauchen wir sie. Bei bis zu 22 Grad scheint die Sonne heute eigentlich den ganzen Tag. Ein paar Wolken sind unterwegs, ganz harmlos. Wir bleiben trocken. Aktuell messen wir schon 14 Grad am Herkulesbrunnen in Augsburg.

0: Elton John bei Radio Augsburg. Schönen guten Morgen.
1: Schönen guten Morgen.
0: 4 Minuten vor Lokalnachrichten um 7:30 haben wir es.
1: Und im Oktober ist normalerweise hier in Augsburg in der Innenstadt die Hölle los am Abend. Die Light Nights. Das ist wirklich so ein Highlight. Ich war auch jedes Jahr mit dabei und habe mir das angeschaut. Wirklich ganz, ganz toll. Und die soll es in diesem Jahr nicht geben. Die Gründe dazu gleich bei uns in den Nachrichten.

0: ist 7:30. Guten Morgen.
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5: Guten Morgen. Beim Projekt Lückenschluss Plus in Augsburg haben die Stadtwerke Augsburg mit dem Einbau der ersten Straßenbahngleise begonnen. Eva Fischer berichtet.
6: Damit wird die neue Trasse in der Rosenaustraße erstmals sichtbar. Auf rund 190 Metern Länge verlegen die SWA zwischen der Kreuzung Pferseer Straße und dem Vorplatz West am Hauptbahnhof insgesamt 26 Gleisstücke. Das entspricht rund 380 Metern Gleislänge. Die Gleise werden auf speziellen Dämpfungsmatten eingebaut, die später Erschütterungen und Geräusche des Straßenbahnbetriebs reduzieren sollen. Die Arbeiten in der Rosenaustraße laufen planmäßig und sollen bis Ende des Jahres abgeschlossen sein. Der Anschluss an den Straßenbahntunnel am Hauptbahnhof und das bestehende Netz in der Pferseer Straße ist für 2027 vorgesehen.
5: Vielen Dank, Eva. Die Augsburger Light Nights fallen in diesem Jahr aus. Das hat Augsburg Marketing bestätigt. Grund ist fehlendes Geld. Die Mittel waren zwar im Wirtschaftsplan vorgesehen, wurden aber im städtischen Haushalt nicht berücksichtigt. Das Beleuchtungsspektakel mit den bunt angestrahlten Fassaden lockte seit 2019 jedes Jahr zehntausende Besucher in die Innenstadt. Ob die Light Nights im nächsten Jahr zurückkehren, ist noch offen. Die neue Stadtregierung überprüft derzeit das gesamte Festivalprogramm. Soll Schwarzfahren in Augsburg bald nicht mehr strafbar sein? Die Stadt Augsburg überlegt, auf die Anzeige bei wiederholtem Schwarzfahren zu verzichten. Schwarzfahrer würden dann nur noch ein Bußgeld von 60 € zahlen, aber keine zusätzliche Anzeige mehr bekommen. Wie sehen das die Augsburger? Radio Augsburg hat sich umgehört.
7: Ich würde mit der Ordnungswidrigkeit einverstanden sein. Die darf vielleicht höher sein als aktuell 60 €, aber eine Straftat ist eigentlich nicht.
8: Ich bin eigentlich dagegen, es zu entkriminalisieren. Na, weil ich finde, dass eine Leistung auch bezahlt werden könnte. Der öffentliche Nahverkehr ist ja jetzt schon extrem teuer und muss vom Staat finanziert werden zum großen Teil. Und dann würde wahrscheinlich Angebot noch eingeschränkt werden.
9: Also grundsätzlich finde ich es, glaube ich, nicht schlecht, weil es eher junge Leute, glaube ich, so ab und zu mal machen. Jetzt nicht irgendwie mit bösem Hintergedanken, glaube ich. Und da jetzt gleich irgendwie Geldstrafen oder Vorstrafen aufzuzwingen, finde ich jetzt nicht so gut.
5: Die vielen Anzeigen belasten die Gerichte zusätzlich. Nach Ansicht der Befürworter treffen sie vor allem Menschen mit wenig Geld. Stadtwerke und Stadt halten aber am bisherigen Verfahren fest. 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Wir schauen auf das Wetter für diesen Donnerstag.
0: Jo, danke dir, Roland. 14 Grad sind es heute Morgen, 22 Grad werden es heute. Das ist nicht übermäßig viel, aber die Sonne scheint, ein paar Wolken sind unterwegs, wir bleiben trocken, leichter Wind weht. Also perfektes Wetter eigentlich. Es ist weder zu warm noch zu kalt. Morgen 25 Grad, zwar an der oberen Grenze, Samstag 31 Grad. Da wird es dann definitiv heiß, da muss es dann wieder an den Badesee gehen.
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0: 7:58. Guten Morgen auf die Straßen. Aktuell schaut's gut aus. Die B17 Richtung Landsberg haben wir ein bisschen dichten Verkehr auf einem Kilometer Höhe Stadt Bergen. Ansonsten sind die Straßen frei.
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0: Heute Morgen wird geblitzt in Leitershofen in der Göggingerstraße, Straße, in Augsburg am Klinkerberg, in Lechhausen in der Neuburger Straße. Dann haben wir einen in Inningen in der Heumatstraße und etwas nördlicher in Tierhaupten in der Neukirchener Straße. Alle Blitzer gibt's auf radioaugsburg.de und in der Radio Augsburg App. Und wer noch was gesehen hat, darf es gerne melden unter der 0821 50 242 26.
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0: Wir werfen gleich einen Blick nach Inningen. Da haben Jugendliche einfach die Stadt überzeugt und zwar in kürzester Zeit einen Wunsch in die Tat umsetzen können. Da gibt es jetzt ein kleines Freizeitgerät für die Jugendlichen. Wir sprechen gleich darüber. Ich bin David Kempin. Guten Morgen.
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0: 7.42 Uhr, guten Morgen.
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0: Mit einer kreativen Idee haben Jugendliche aus Inningen die Stadt Augsburg überzeugt. In nur 3 Wochen wurde ihr Wunsch nach einer Tischtennisplatte umgesetzt. Die Mitglieder des Jugendrats drehten ein eigenes Video, um zu zeigen, wie wichtig ein neuer Treffpunkt für Sport und Bewegung im Stadtteil wäre. So entstand ein Film mit ungewöhnlichen Tischtennisszenen, unter anderem auf einem Spielplatz und an einer Graffiti-Wand. Die Aktion, die kam bei der Stadt gut an. Da gerade eine passende Tischtennisplatte vorhanden war, konnte sie schnell aufgestellt werden. Das Engagement lohnt sich also und Inningen hat jetzt eine neue Tischtennisplatte.
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Brian Adams bei Radio Augsburg. Schönen guten Morgen. Wir haben es 13 Minuten vor 8. Und wir schauen mal kurz raus aus dem Fenster. Die Sonne scheint, eine Sonnenbrille brauchen wir heute Morgen fast. Dazu messen wir gerade 14 Grad noch in Augsburg in der Maxstraße, 13 Grad in Bobingen. Ist noch ein bisschen frisch, aber es wird noch wärmer. Bis zu 22 Grad werden es heute. Dazu gibt es einen Mix aus Sonne und harmlosen Wolken. Und ein bisschen windig wird es heute Nachmittag auch noch.

0: Hot in the City ist es noch nicht ganz. Schönen guten Morgen, ihr hört Radio Augsburg. Wir haben 6 Minuten vor 8. Studieren oder eine Ausbildung machen, das ist immer die große Frage, wenn man aus der Schule kommt. Lange Zeit war es so, dass häufiger studiert wurde, aber das Blatt hat sich wohl gewendet. Mehr dazu gleich um 8 in den Nachrichten.
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1: Ich bin Roland Stingel. Die ersten Gleise in der Augsburger Rosenaustraße sind verlegt. Auf rund 190 Metern Länge verlegen die Stadtwerke Augsburg zwischen der Kreuzung Pförsterer Straße und dem Vorplatz West am Hauptbahnhof insgesamt 26 Gleisstücke. Das entspricht rund 380 Metern Gleislänge. Augsburg Marketing ist für den Bayerischen Stadtmarketingpreis nominiert. Mit dem Projekt Altstadt neu erleben hat es die Organisation unter 56 Bewerbungen aus ganz Bayern in den Endspurt geschafft. Mitte September entscheidet eine Jury über den Sieger. Und damit zu weiteren Nachrichten aus Bayern, Deutschland und der Welt.
2: Ich bin Justin Hamm, guten Morgen. Vor 10 Jahren war die Tendenz noch eindeutig, junge Menschen gehen immer häufiger studieren. Aber das Blatt hat sich gewendet. Laut einer Studie der Bertelsmann Stiftung ist die Ausbildung wieder beliebter als das Studium. Etwa 90% der befragten Schüler und Azubis sagen, eine Ausbildung ist eine gute Basis für die berufliche Karriere. Trotzdem sind weiter viele Ausbildungsstellen unbesetzt. Die Bertelsmann Stiftung empfiehlt Unternehmen, mehr Optionen für den Einstieg anzubieten. Hitze und geringe Regenmengen sorgen dafür, dass die Böden in Europa stärker austrocknen. Das zeigt eine neue Studie der World Weather Attribution. Landwirtschaftliche Bodendürren bei uns sind demnach deutlich wahrscheinlicher geworden. Katrin Müller berichtet.
3: Hauptproblem ist demnach die dramatisch gestiegene Verdunstung. Trotz höherer Niederschläge im Winter trocknen die Böden in weiten Teilen Europas schon im Frühjahr ungewöhnlich stark aus. Frankreich verzeichnete beispielsweise die niedrigste Maisernte seit 50 Jahren. Vielerorts gibt es im Sommer bereits Beschränkungen bei der Nutzung von Trinkwasser. Steigt der Ausstoß von klimaschädlichen Treibhausgasen weiter, drohen in der Landwirtschaft laut Studie historische Ernteverluste.
2: Das Bundesverfassungsgericht entscheidet heute über das alte Heizungsgesetz der Ampelkoalition. Der frühere CDU-Abgeordnete Heilmann hatte 2023 per Eilantrag das Gesetzgebungsverfahren gestoppt. Er sah sich als Parlamentarier in seinen Rechten verletzt, weil Änderungsanträge erst kurz vor der Abstimmung vorlagen. Im Kern geht es um die Frage, ob das Verfahren damals zu schnell war. Bayerns größtes Erzbistum legt heute seine Finanzzahlen vor. Das Erzbistum München und Freising präsentiert seine Bilanz für 2025. Bisherige Schätzungen gingen von einem Minus von rund 80 Millionen Euro aus. Ein großer Grund, der Mitgliederschwund. Die Kirchenfinanzen in Bayern sind sehr unterschiedlich. Während Regensburg mit einer schwarzen Null rechnet und Eichstätt sogar einen kleinen Überschuss erwartet, kämpfen Passau, Würzburg und Bamberg mit Fehlbeträgen.
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4: Schaut gut aus heute Morgen. Langsam wird's wärmer. Die Sonne scheint über Augsburg und der Region. Ein paar Wolken sind unterwegs. Aktuell messen wir 15 Grad am Weberhaus in Augsburg. 14 Grad sind's noch in Gersthofen am Flugplatz. Es wird heute wärmer, aber nicht heiß. 22 Grad das Maximum. Dazu bleibt es bei einem Mix aus Sonne und Wolken. Wir bleiben aber trocken. Auch die nächsten Tage. Erst ab Sonntag ist wieder Regen angekündigt. Davor klettert das Thermometer Stück für Stück auf über 30 Grad.
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4: 8:03. Guten Morgen auf die Straßen. Aktuell auf der B17 Richtung Landsberg zwischen Leitershofen und dem Autobahnkreuz. Ziemlich dichter Verkehr auf 3 Kilometer. Hier braucht ihr 10 Minuten länger.
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4: Heute Morgen wird geblitzt in Leitershofen, in der Göckinger Straße, in Lechhausen, in der Neuburger Straße, Augsburg am Klinkerberg, dann noch in Inningen in der Heumatstraße und in Tierhaupten in der Neukirchener Straße. Oh, und in Bobingen in der Krumbacher Straße. Der ist neu. Habt ihr noch was gesehen? Staus und Blitzer dürft ihr uns gerne melden unter der 0821 50 24 226. Alle Blitzer gibt's zum Nachlesen auf radioaugsburg.de und in der Radio Augsburg App.
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4: Heute starten sie, auch wenn es gar nicht so aussieht. Aber heute geht's los.
1: Die Hundstage, ja, das sollen angeblich die heißesten Tage des Jahres sein oder Wochen sogar. Die gehen bis zum 23. August und wenn ich jetzt mal so nachschaue, heute, morgen und noch morgen eher so ja, 25 Grad, eigentlich recht angenehm, aber In der nächsten Woche rollt wohl wieder eine kleine Hitzewelle auf uns zu, oder?
4: Ja, am Samstag wird es nochmal richtig heiß und nächste Woche dann auch Temperaturen von bis zu 35 Grad wieder drin. Also wir haben uns noch nicht ausgeschwitzt hier
1: Schauen
4: in Augsburg und der Region.
1: Schauen wir mal, was die Tage da so bringen, ob die denn wirklich stimmen. Dazu gleich mehr bei uns in wenigen Minuten.
4: Wir sind David Kempin
1: und Roland Stingel.
4: Schönen guten Morgen.
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0: 13 Minuten nach 8. Guten Morgen, ihr hört Radio Augsburg. Eigentlich wollen wir uns nicht beschweren über das Wetter bei uns in Augsburg und der Region. Die letzten Tage war es eigentlich immer sonnig, immer relativ angenehm warm. Es war auch schon stellenweise richtig heiß, eine regelrechte Hitzewelle hat uns ja schon überrollt. Und jetzt, ja, da sollen die heißesten Tage des Jahres erst noch kommen. Heute beginnen die Hundstage. Roland Stingel berichtet. You ain't nothing but a hound
1: dog. Sind die Hundstage voll Sonnenschein, wird das Jahr recht fruchtbar sein.
2: Oder Hundstage heiß bringen den Bauern viel Schweiß.
3: Und einen haben wir noch.
4: Sind die Hundstage heiß, bleibt's im Winter lange weiß.
3: Das sind nur einige Bauernregeln zu den Hundstagen. Aber haben die Hundstage denn jetzt wirklich was mit dem Hund zu tun? Wir haben uns in Augsburg umgehört.
5: Die Hundstage, keine Ahnung, kenne ich nicht.
6: Die ganz heißen Tage im Juli. Wahrscheinlich, weil man keinen Hund vor die Türe jagt.
7: Das ist das Sternbild. Und um diese Zeit ist erfahrungsgemäß eine große Hitze.
8: Die Hundstage sind mit Sicherheit die wärmsten Tage des Jahres und du schaust dann, dass irgendwo ein Schatten kommst.
3: Genau, die Hundstage sollen die heißesten Wochen des Jahres sein. Niklas Weise von wetteronline.de.
9: Wir haben uns das auch schon mal näher angeguckt. So ganz stimmt es auch nicht. Es kann auch immer mal sein, dass es da wechselhaftere Phasen gibt zu diesem Zeitpunkt. Aber generell ist es schon so, dass man natürlich so Ende Juli, dass man zu diesem Zeitpunkt schon so rein statistisch gesehen die wärmsten Tage des Jahres erwarten kann. Aber man sieht's, es wurde jetzt in diesem Jahr auch häufig widerlegt. Wir hatten ja schon im Mai und Juni große Hitze. Also es kann auch außerhalb der Hundstage heiß werden.
3: Und die Hundstage haben auch was mit einem Stern zu tun.
9: Genau, die Hundstage, das richtet sich eigentlich nach dem Hund Stern. Also das ist der Stern, der dem Sirius-Stern am nächsten kommt. Und der ist eben zur Zeit der Hundstage der Sonne am nächsten. Und deswegen nennen wir diesen Zeitraum vom 23. Juli etwa bis zum 23. August. Das nennen wir dann eben die Hundstage, weil es auf diesen Stern zurückgeht.
3: Und bekommen wir jetzt in den nächsten Tagen eine neue Hitzewelle?
9: Ich habe die Vorhersage gerade offen für Augsburg direkt und da sehe ich, dass jetzt zum Wochenende auf jeden Fall mal wieder etwas wärmere Luft und sogar heiße Luft am Samstag kommt. Aber so eine richtig große Hitzewelle wird das noch nicht sein, denn es kommen schon die nächsten Schauer und Gewitter und Abkühlung am Sonntag. Was dann nächste Woche passiert, das schauen wir uns dann in den nächsten Tagen an. So genau kann man das noch nicht sagen, aber es könnte auch dann in der nächsten Woche schon wieder heißer werden.
3: Na dann lassen wir uns mal überraschen, was unser Wettergott Petrus für uns noch so alles parat hat.

Guten Morgen, ihr hört Radio Augsburg, 19 Minuten nach 8. Wir haben es gerade gehabt von den Hundstagen. Die erwischen uns heute noch nicht so wirklich bei bis zu 22 Grad an der Spitze. 15 Grad sind es heute früh. Die Sonne, die scheint heute ganz freundlich. Ein paar Wolken sind unterwegs, wir bleiben trocken. Morgen schon 25 Grad und am Samstag 31 Grad. Also die Hitze.

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0: Schönen guten Morgen.
1: Guten Morgen.
0: Hier hat Radio Augsburg 3 Minuten vor 8:30 und 3 Minuten vor guten Nachrichten.
1: Genau, ich habe überlegt, wie lacht eigentlich ein Fisch? Kann der lachen oder was für Geräusche macht er eigentlich?
0: Ich wollte jetzt gerade wissen, ob das ein Anfang von einem Witz ist.
1: Nee, aber ich sag mal, die Fische am Hochablass hier bei uns in Augsburg, die dürfen sich freuen, denn die bekommen jetzt nach über 100 Jahren eine Fischtreppe und dazu gleich mehr bei uns in den Nachrichten.

0: Wir haben es 8:30. Guten Morgen.
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6: Guten Morgen. Die Stadtwerke Augsburg starten heute mit dem Bau einer Fischaufstiegsanlage am Hochablass. Damit wird erstmals eine durchgängige Passage für Fische und andere Kleinlebewesen im Lech geschaffen, flussaufwärts und flussabwärts. Der Hochablass besteht in seiner heutigen Form seit rund 120 Jahren. Schon im 14. Jahrhundert wurde an dieser Stelle wegen der Lechableitungen eine Barriere errichtet, die für viele Tiere im Fluss bislang unüberwindbar war. Nächtliche Pfeifsignale der Augsburger Lokalbahn sorgen derzeit im Spickel für Beschwerden. Weil eine Ampelanlage an den Bahnübergängen in der Friedberger Straße ausgefallen ist, müssen die Übergänge seit Wochen von Hand gesichert werden. Das vorgeschriebene Pfeifen der Züge weckt viele Anwohner zwischen 3 und 6 Uhr morgens. Die Lokalbahn spricht von einer notwendigen Sicherheitsmaßnahme und arbeitet nach eigenen Angaben an einer technischen Lösung, um den Lärm künftig deutlich zu reduzieren. Ein Termin für die Behebung der Störung steht bislang nicht fest. Augsburg Marketing ist für den Bayerischen Stadtmarketingpreis nominiert. Mit dem Projekt Altstadt neu erleben hat es die Organisation unter 56 Bewerbungen aus ganz Bayern in die Endrunde geschafft. In der Kategorie der Städte ab 45.000 Einwohner tritt Augsburg gegen Hof und Schweinfurt an. Das Projekt soll die Augsburger Altstadt sichtbarer machen, das Quartier stärken und neue Besucher anziehen. Die Jury entscheidet nach den Präsentationen am 22. September in München. Die Preisverleihung ist dann am 27. Oktober. 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Gemeinsam schauen wir auf das Wetter für diesen Donnerstag.
0: Jo, 16 Grad sind es mittlerweile schon, 22 Grad werden es. Die Sonne scheint heute den ganzen Tag. Ein paar Wolken sind unterwegs, die sind aber ganz harmlos.
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0: 8:53. Guten Morgen auf die Straßen. Vorsicht auf der A8 Richtung Stuttgart zwischen Zusmarshausen und Burgau. Hier besteht Gefahr durch eine ungesicherte Unfallstelle. Und auf der B17 Richtung Landsberg haben wir ein bisschen dichten Verkehr, Höhe Kriegshaber. Ansonsten sind die Straßen frei.
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0: In Tierhaupten in der Neukirchener Straße, in Augsburg am Klinkerberg und in der Bergmühlstraße, Leitershofen-Göckinger Straße und in Inningen in der Heumattstraße. Alle Blitzer gibt's auf radioaugsburg.de und in der Radio Augsburg App. Und wer noch was gesehen hat, darf's gerne melden unter der 0821 50 242 26.
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0: Wenn man nicht mehr in der Schule ist, dann hat man es nicht mehr so auf dem Schirm. Aber die Sommerferien, die rücken immer näher. Und es gibt gute Nachrichten für Einser-Schüler jetzt, wenn die Sommerferien losgehen. Wir sprechen gleich darüber. Ich bin David Kempin. Guten Morgen.
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0: 8.41 Uhr. Schönen guten Morgen.
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0: Morgen in einer Woche ist der letzte Schultag und die Augsburger und auch die Nicht-Augsburger Einserschülerinnen und Einserschüler dürfen auch in diesem Jahr in Bayern wieder am ersten Sommerferientag kostenlos mit den Regionalzügen der Bahn fahren. Die freie Fahrt gilt am 3. August von 0 bis 24 Uhr in Nahverkehrszügen in Bayern. So die Bahn. Roland Stingel berichtet.
2: Schon eine 1 in einem beliebigen Fach reicht. Vorlegen müssen die Schülerinnen und Schüler dafür eine Kopie des Zeugnisses und einen gültigen Ausweis. Die Bahn wolle so herausragende Leistungen belohnen, sagt das Unternehmen. Auf einigen Strecken gilt das Angebot auch über Bayern hinaus. Einzelschüler können beispielsweise kostenlos bis Salzburg oder bis Ulm fahren.
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0: 7 Minuten vor 9, guten Morgen, ihr hört Radio Augsburg. Über 50.000 Ausbildungsstellen in Deutschland sind unbesetzt. Der Trend geht aber in die richtige Richtung. Immer mehr Menschen fangen eine Ausbildung an. Wir sprechen gleich darüber in den Nachrichten um 9.
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1: Ich bin Roland Stingel. Die Augsburger Light Nights fallen in diesem Jahr aus. Das hat Augsburg Marketing bestätigt. Grund ist fehlendes Geld. Die Mittel waren zwar im Wirtschaftsplan vorgesehen, wurden aber im städtischen Haushalt nicht berücksichtigt. Ob sie nächstes Jahr wieder stattfinden, ist noch unklar. Nächtliche Pfeifsignale der Augsburger Lokalbahn sorgen derzeit im Spiegel für Beschwerden. Weil eine Ampelanlage an den Bahnübergängen in der Friedberger Straße ausgefallen ist, müssen die Übergänge seit Wochen von Hand gesichert werden. Ab wann die Anlage wieder funktioniert, ist noch nicht bekannt. Und damit zu weiteren Nachrichten aus Bayern, Deutschland und der Welt.
2: Ich bin Justin Hamm, guten Morgen. Über 50.000 Ausbildungsstellen in Deutschland sind unbesetzt. Der Trend geht aber in die richtige Richtung. Eine Studie der Bertelsmann Stiftung zeigt, dass die Ausbildung mittlerweile wieder beliebter ist als das Studium. Rund 90% der befragten jungen Menschen sehen sie als gute Basis für die berufliche Karriere. Ein Problem bleibt, dass viele Bewerber keinen Ausbildungsplatz finden, zum Beispiel wegen schlechter Noten. Die Experten empfehlen Betrieben, den Einstieg für junge Menschen zu erleichtern. Wir bleiben bei einem Ausbildungsberuf, dem Backwerk. Handwerkspräsident Dittrich fordert eine Abschaffung des Sonntagsbackverbotes. Tankstellen dürften Sonntagsteiglinge aufbacken, Handwerksbäcker nur eingeschränkt, kritisiert er. Die Koalition will die Regeln zum neuen Jahr lockern, ein Gesetzentwurf liegt aber bisher noch nicht vor. Bisher dürfen Bäckereien an Sonn- und Feiertagen nur bis zu 3 Stunden Backwaren herstellen und verkaufen. Für viele von uns steht der Sommerurlaub vor der Tür und auch der Bayerische Landtag verabschiedet sich in die Sommerpause. Heute kommt das Plenum zum letzten Mal zusammen. Angela Kress berichtet.
3: Traditionell verabschiedet sich der Landtag mit Schlussworten in die Pause. Nach der Winterpause wird es heute das zweite Mal sein, dass nur Landtagspräsidentin Aigner spricht. Vor einem Jahr hatte AfD-Fraktionschefin Ebner-Steiner als Oppositionsführerin eine parteipolitische Rede gehalten, mit Aussagen, die als rechtsextremistisch kritisiert wurden. Aigner hatte ihr schließlich das Mikro abgedreht.
2: Die USA wollen Saudi-Arabien beim Aufbau eines zivilen Atomprogramms helfen. Beide Länder haben ein Abkommen unterzeichnet. Die USA wollen Nukleartechnologie exportieren. Das soll US-Jobs schaffen. Für Saudi-Arabien soll das Abkommen laut Mitteilung dazu beitragen, dass der Energiebedarf im Land gedeckt werden kann. Saudi-Arabien und den Iran, den die USA angreifen, trennt nur der Persische Golf.
0: 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Und jetzt zum Wetter.
4: 16 Grad sind es gerade in Augsburg am Perlachturm. 22 Grad werden es heute noch. Die Sonne scheint ganz kräftig. Das macht ihr heute den ganzen Tag nichts Besonderes. Ein paar Wolken sind unterwegs, wir bleiben aber trocken.
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4: 9:03. Guten Morgen auf die Straßen. Alles frei.
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4: Fuß vom Gas in Augsburg am Klinkerberg, in Leitershofen in der Göggingerstraße, Straße, Inningen-Heumattstraße, Bobingen-Krumbacher Straße und in Lechhausen in der Neuburger Straße. Alle Blitzer gibt's zum Nachlesen auf radioaugsburg.de und in der Radio Augsburg App. Wer noch was gesehen hat, darf's gerne melden unter der 0821 50 242 26.
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4: Es wird richtig laut in den nächsten Tagen in Dinkelscherben.
1: Genau, da ist nämlich wirklich richtig, richtig viel los. Da kommen zigtausende von Besuchern, nur um das Dinkelfestival zu erleben.
4: Das Dinkelfestival hat aber wahrscheinlich nichts mit Dinkelbrot und Dinkelmehl zu tun.
1: Nee, eben nicht. Da wird richtig gute Musik gemacht und gespielt von Livebands auf 40, nee, auf 4 Bühnen. 40 Bands sind mit dabei und heute geht's los. Und was euch da so erwartet, darüber sprechen wir gleich.
4: Wir sind David Kempin
1: und Roland Stingel.
4: Guten Morgen. Morgen.
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0: nach neun. Guten Morgen, ihr hört Radio Augsburg. In Dinkelscherben wird es in den nächsten Tagen laut. Die Dinkelscherbener feiern bis Sonntag ihr Dinkelfest. Dazu darf ich Michael Kalb vom Organisationsteam begrüßen. Herr Kalb, was ist denn das Dinkelfestival genau?
1: Das Dinkelfestival ist ein viertägiges Festival halt im Zentrum von Dinkelscherben. Und bei freiem Eintritt wird eben an allen Tagen auf ja inzwischen vier Bühnen gerockt, getanzt, gefeiert. Es gibt viel Essen, es gibt viel Trinken und was uns eben einfach, finde ich, schon besonders macht, dass eben alles ja auf Ehrenamtsbasis passiert und wir es immer noch schaffen, das für alle Leute, also jung und alt, von überall her bei freiem Eintritt anbieten zu können.
0: Das Dinkelfestival mitten in Dinkelscherben am Donnerstag, also heute geht's los. Was ist denn so geboten? Was sind so die Highlights?
1: Das ist immer schwer zu sagen, weil wir eben versuchen, eigentlich alle Musikgeschmäcker und Vorlieben abzudecken. Also wir haben eben auf verschiedenen Bühnen auch ganz unterschiedliche Musikrichtungen. Wer es irgendwie etwas härter mit Rockmusik mag, kommt auf die Kosten. Wer Hip-Hop oder elektronische Musik mag, findet da auch so seinen Platz. Und wer sich auch einfach gern hinsetzt und ein bisschen zuhört, der kommt zum Beispiel im Rathausstadel bei unserer Liedermacher-Stage auf die Kosten. Also ich würde sagen, was sich immer anbietet, ist einfach durchzuschlendern und irgendwo hängen zu bleiben, wo einen eben was anspricht. Wir haben auch dieses Jahr wirklich Schlager und Coverrock auch mal mit dabei für die Leute, während eben oben parallel zum Beispiel Reggae schallt. Also es ist wirklich so bunt gemischt, dass ich jetzt nicht sagen könnte, es gibt ein Highlight, aber es ist sicher, dass jeder irgendwo auf seine Kosten kommt.
0: Das Dinkelfestival in Dinkelscherben, so gegen 18 Uhr treten die ersten Bands auf. Und wo sind denn die Bühnen zu finden?
1: Das Dinkelfestival findet mitten im Ort selber statt, also direkt hinter dem Rathaus geht's los im Rathausgarten und zieht sich dann eigentlich so durch 3-4 Areale im Ortskern. Man kann es nicht überhören und auch nicht übersehen. Man kommt gut mit dem Zug nach Dinkelscherben und wenn der Zug zu unzuverlässig ist, rate ich einfach, kann man gut mit dem Fahrrad hinradeln oder mit dem Auto. Es gibt auch nebendran beim Festplatz jede Menge Parkmöglichkeiten, sodass man eigentlich nur einmal umfallen muss und auf dem Gelände steht.
0: Dankeschön an Michael Kalb vom Organisationsteam zum Dinkelfestival in Dinkelscherben. Jetzt von Donnerstag, also von heute bis Sonntag, findet das statt. Die Veranstalter rechnen täglich mit rund 10.000 Besuchern. Der Eintritt zu den Konzerten ist frei und fürs leibliche Wohl ist natürlich auch gesorgt.
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0: 4 Minuten vor 9:30. Guten Morgen.
1: Guten Morgen.
0: Ihr hört Radio Augsburg. Gleich um 9:30 gibt es wieder Nachrichten mit dir, Roland.
1: Genau, und da gibt es ja nicht so gute Nachrichten. Die Light Nights, die soll es in diesem Jahr nicht geben. Ja, den Grund, den hört ihr gleich bei uns in den Nachrichten.

0: Wir haben es 9:30. Guten Morgen.
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0: Heute Morgen mit Roland Stingel.
3: Guten Morgen. Beim Projekt Lückenschluss Plus in Augsburg haben die Stadtwerke Augsburg mit dem Einbau der ersten Straßenbahngleise begonnen. Eva Fischer berichtet.
4: Damit wird die neue Trasse in der Rosenaustraße erstmals sichtbar. Auf rund 190 Metern Länge verlegen die SWA zwischen der Kreuzung Pferseer Straße und dem Vorplatz West am Hauptbahnhof insgesamt 26 Gleisstücke. Das entspricht rund 380 Metern Gleislänge. Die Gleise werden auf speziellen Dämpfungsmatten eingebaut, die später Erschütterungen und Geräusche des Straßenbahnbetriebs reduzieren sollen. Die Arbeiten in der Rosenaustraße laufen planmäßig und sollen bis Ende des Jahres abgeschlossen sein. Der Anschluss an den Straßenbahntunnel am Hauptbahnhof und das bestehende Netz in der Pferseer Straße ist für 2027 vorgesehen.
3: Vielen Dank, Eva. Die Augsburger Light Nights fallen in diesem Jahr aus. Das hat Augsburg Marketing bestätigt. Grund ist fehlendes Geld. Die Mittel waren zwar im Wirtschaftsplan vorgesehen, wurden aber im städtischen Haushalt nicht berücksichtigt. Das Beleuchtungsspektakel mit den bunt angestrahlten Fassaden lockte seit 2019 jedes Jahr zehntausende Besucher in die Innenstadt. Ob die Light Nights im nächsten Jahr zurückkehren, ist noch offen. Die neue Stadtregierung überprüft derzeit das gesamte Festivalprogramm. Soll Schwarzfahren in Augsburg bald nicht mehr strafbar sein? Die Stadt Augsburg überlegt, auf die Anzeige bei wiederholtem Schwarzfahren zu verzichten. Schwarzfahrer würden dann nur noch ein Bußgeld von 60 Euro zahlen, aber keine zusätzliche Anzeige mehr bekommen. Wie sehen das die Augsburger? Radio Augsburg hat sich umgehört.
5: Ich würde mit der Ordnungswidrigkeit einverstanden sein. Die darf vielleicht höher sein als aktuell 60 Euro, aber eine Straftat ist eigentlich nicht.
6: Ich bin eigentlich dagegen, es zu entkriminalisieren. Na, weil ich finde, dass eine Leistung auch bezahlt werden könnte. Der öffentliche Nahverkehr ist ja jetzt schon extrem teuer und muss vom Staat finanziert werden zum großen Teil. Und dann würde wahrscheinlich Angebot noch eingeschränkt werden.
7: Also grundsätzlich finde ich es, glaube ich, nicht schlecht, weil es eher junge Leute, glaube ich, so ab und zu mal machen. Jetzt nicht irgendwie mit bösem Hintergedanken, glaube ich. Und da jetzt gleich irgendwie Geldstrafen oder Vorstrafen aufzuzwingen, finde ich jetzt nicht so gut.
3: Die vielen Anzeigen belasten die Gerichte zusätzlich. Nach Ansicht der Befürworter treffen sie vor allem Menschen mit wenig Geld. Stadtwerke und Stadt halten aber am bisherigen Verfahren fest. Alles Wichtige aus Augsburg und der Region noch immer online auf radioaugsburg.de und auch in unserer Radio Augsburg App. Und damit zu dir, David. Wir schauen auf das Wetter für diesen Donnerstag.
0: Jo, da messen wir aktuell 16 Grad in Augsburg am Perlachturm. In Langwald sind es ebenfalls 16 Grad. 22 Grad werden es heute noch, wenn die Sonne dann mal ein bisschen kräftiger scheint. Die versteckt sich heute ab und zu mal hinter ein paar Wolken. Ist aber nicht schlimm. Die Wolken, die sind ganz harmlos. Wir bleiben trocken.
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0: Schönen guten Morgen auf die Straßen. Aktuell ist alles frei.
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0: Heute Morgen wird geblitzt in Tierhaupten, in der Neukirchener Straße, in der Hammerschmiede Dr. Schmelzing Straße, Inningen Heumattstraße und in Augsburg am Klinkerberg. Wir haben auch noch eine Abstandskontrolle. B2 Donauwörth Richtung Augsburg, Höhe Stettenhofen. Hier bitte Abstand halten. Und nicht nur hier, sondern allgemein. Fahrt vorsichtig und kommt gut an. Falls ihr noch was gesehen habt, Staus und Blitzer, dürft ihr uns gerne melden an die 0821 50 24 226. Alle Blitzer gibt es auch nochmal auf radioaugsburg.de und in der Radio Augsburg App.
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0: Morgen geht's wieder los mit dem Programm rund um das Friedensfest in Augsburg. Und wir widmen uns gleich der Frage, was macht Augsburg eigentlich jetzt nochmal zur Friedensstadt? Wir haben ja schon geklärt, warum Augsburg Fahrradstadt ist. Aber mit der Friedensstadt, das vergisst man ja auch manchmal gerne. Wir sprechen gleich darüber. Ich bin David Kempin. Guten Morgen.
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0: Schönen guten Morgen, ihr hört Radio Augsburg. Morgen geht's wieder los mit dem Programm rund um das Friedensfest in Augsburg. Aber wieso heißt Augsburg überhaupt Friedensstadt? Was war denn da nochmal? Meine Kollegin Sarah Nägele ist dem nachgegangen.
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2: Also warum ist Augsburg Friedensstadt?
3: Die Friedensstadt Augsburg hat eine lange Geschichte. Sie beginnt damit, dass sich Katholiken und Protestanten im 16. Jahrhundert bis aufs Blut bekämpft haben. Welcher Glaube ist der richtige? Und wer hat das Sagen in der Stadt? Mit dem Augsburger Religionsfrieden 1555 wurde dann besiegelt, dass Katholiken und Protestanten gleichberechtigt sind. Die Ämter wurden aufgeteilt. Das war eine ziemliche Besonderheit im Heiligen Römischen Reich. Dieser Frieden hielt allerdings nur bis zum Ausbruch des Dreißigjährigen Kriegs. Helmut Haug, Pfarrer der Augsburger Moritzkirche und bischöflicher Beauftragter für Ökumene.
4: Und das sogenannte Restitutionsedikt von Kaiser Ferdinand, der dann eigentlich wieder wollte, dass alle Katholiken ihre alten Plätze zurückbekommen. Was zur Folge hatte, dass die Protestanten dann zum Teil ohne Kirche waren.
3: Den Augsburger Protestanten wurde im Zuge der Rekatholisierung sogar die Ausübung ihres Glaubens verboten. Erst nach dem Dreißigjährigen Krieg erhielten sie mit dem Westfälischen Frieden ihre Rechte zurück. Augsburg wurde eine sogenannte paritätische Reichsstadt. Die Protestanten feierten das ab 1650 mit dem Augsburger Friedensfest. Heute feiern auch alle anderen Religionen und konfessionslose Augsburger mit. Immerhin ist das Friedensfest ein gesetzlicher Feiertag in Augsburg. Martin Schenkelberg, Referent für Gesundheit, Pflege, Integration und Gesellschaft.
5: Wir als Stadt Augsburg, wir wollen nicht nur feiern, dass es diesen Frieden gab, sondern wir wollen diesen Frieden in unserer Stadt auch weiter gewährleisten. Und dafür steht heute das Hohe Augsburger Friedensfest. Und im Rahmen des Friedensfestprogramms wollen wir das natürlich deutlich machen.
3: Das Thema des Friedensfest ist in diesem Jahr Unsicherheit. Und das Programm, das sich aus unterschiedlichen Blickwinkeln damit beschäftigt, startet morgen.
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11 vor 10, guten Morgen, ihr hört Radio Augsburg. Die Hundstage starten heute, aber irgendwie merkt man das nicht, wenn man aus dem Fenster schaut, beziehungsweise mal den Arm raushält. 17 Grad sind es heute Morgen in Augsburg, Lechhausen, 16 Grad in Eindling aktuell, 22 Grad werden es heute noch, die Sonne scheint aber den ganzen Tag und es bleibt trocken.

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9: Jeder Kubikmeter Wasser muss heute mehr leisten als in der Vergangenheit. 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
10: Es gibt Dinge, das kann gar nicht alles der Staat nur vorsorgen. Dass jeder sinnvollerweise einfach wenigstens für 3-4 Tage immer genügend Lebensmittel im Vorrat zu Hause haben sollte.
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13: Die Hilfe kommt zu 100% an, das können wir sagen, weil eben wir dahinter stehen als Bistum.
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1: Ich bin Roland Stingel. Die ersten Gleise in der Augsburger Rosenaustraße sind verlegt. Auf rund 190 Metern Länge verlegen die Stadtwerke Augsburg zwischen der Kreuzung Pförsteer Straße und dem Vorplatz West am Hauptbahnhof insgesamt 26 Gleisstücke. Das entspricht rund 380 Metern Gleislänge. Augsburg Marketing ist für den Bayerischen Stadtmarketingpreis nominiert. Mit dem Projekt Altstadt neu erleben hat es die Organisation unter 56 Bewerbungen aus ganz Bayern in den Endspurt geschafft. Mitte September entscheidet eine Jury über den Sieger. Und damit zu weiteren Nachrichten aus Bayern, Deutschland und der Welt.
2: Ich bin Justin Hamm. Viele Wähler der AfD erhoffen sich neben einer strikteren Migrationspolitik vor allem wirtschaftliche Stabilisierung. Die meisten Unternehmen warnen aber genau vor dem Gegenteil, wenn die AfD ihr Vorhaben umsetzt. Arbeitgeberpräsident Dulger sagt dazu:
3: Anti-Euro, die sind anti-EU, die sind pro-Russland. Ich kann mit einer Partei für eine Industrie- und Wirtschaftsnation, wie Deutschland eine ist, wenig anfangen, die sowas im Parteiprogramm stehen hatten. Deswegen sehe ich ihn im Dialog mit den Herrschaften von der AfD keinen Sinn.
2: Fast jede fünfte Familie mit minderjährigen Kindern in Deutschland wird von nur einem Elternteil geführt. Das sind weniger Alleinerziehende als noch vor 10 Jahren, doch das Armutsrisiko bleibt hoch. 1,65 Millionen Alleinerziehende waren es letztes Jahr, fast 85% davon Frauen. Fast jede und jeder dritte Alleinerziehende gilt als armutsgefährdet. Nach Plan der Bundesregierung sollen Eltern von 16- und 17-Jährigen den Anspruch auf Unterhaltsvorschuss verlieren. Die EU-Staaten haben sich auf ein neues Sanktionspaket gegen Russland geeinigt. Es ist das 21. dieser Art seit Beginn des Angriffskrieges gegen die Ukraine. Geplant sind unter anderem weitere Maßnahmen gegen den russischen Finanz- und Energiesektor und auch ein Einreiseverbot für russische Soldaten. Ein Einfuhrverbot für russischen Fisch ist dagegen gescheitert. Die Landtagsfraktionen von CSU und Freien Wählern wollen in Bayern einen Uniformtag für Einsatzkräfte einführen. Sie haben nun einen Dringlichkeitsantrag eingebracht. Vorbild ist Skandinavien. Dort dürfen zum Beispiel ehrenamtliche Rettungskräfte oder Feuerwehrleute oder auch Armeereservisten einmal im Jahr ihre Uniform am Arbeitsplatz tragen. So soll das Engagement in der Gesellschaft gestärkt werden.
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4: Heute werden es maximal 22 Grad bei einem Sonne-Wolken-Mix. Und dann in der Nacht, da fallen die Werte wieder auf nur so 10 Grad. Es bleibt die ganze Zeit trocken. Morgen am Freitag wird es ein bisschen wärmer, 25 Grad und die Sonne scheint. Und dann geht's tendenziell Richtung über 30 Grad Temperaturen.
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5: Geblitzt wird gerade in Stadtbergen, in der Gögginger Straße und in Augsburg in der Neuburger Straße. Fehlt noch was? Staus und Blitzer könnt ihr uns gerne per WhatsApp zuschicken. An die 0821 50 242 26. Alle Blitzer findet ihr auf radioaugsburg.de.
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4: Noch ist es angenehm warm, aber wir hatten es ja im Juni schon mal super heiß. Und nicht mehr ganz so heiß, aber heißer als jetzt gerade wird's wieder. Es kommen nämlich jetzt auch die sogenannten Hundstage. Und ja, warum die eigentlich so heißen und was genau die bringen, dazu gleich mehr. Ich bin Veronika Götz und friere heute tatsächlich so ein bisschen. Man glaubt's ja kaum, aber wie gesagt, die Hundstage kommen.

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0: Radio Augsburg am Donnerstag. Gerade ist das jetzt so richtig schön angenehm warm, so gute 20 Grad. Aber kommende Woche, liebe Leute, da wird's wieder anders. Und ab heute schon sind meteorologisch nämlich auch prompt die sogenannten Hundstage. Was das genau ist, Roland Stingel weiß Bescheid. You ain't nothing but a hound dog.
1: Sind die Hundstage voll Sonnenschein, wird das Jahr recht fruchtbar sein.
2: Oder Hundstage heiß bringen den Bauern viel Schweiß.
3: Und einen Hammer noch.
4: Sind die Hundstage heiß, bleibt's im Winter lange weiß.
3: Das sind nur einige Bauernregeln zu den Hundstagen. Aber haben die Hundstage denn jetzt wirklich was mit dem Hund zu tun? Wir haben uns in Augsburg umgehört.
5: Die Hundstage, keine Ahnung, kenne ich nicht.
6: Die ganz heißen Tage im Juli. Wahrscheinlich, weil man keinen Hund vor die Türe jagt.
7: Das ist das Sternbild. Und um diese Zeit ist erfahrungsgemäß eine große Hitze.
8: Die Hundstage sind mit Sicherheit die wärmsten Tage des Jahres und du schaust dann, dass irgendwo ein Schatten kommst.
3: Genau, die Hundstage sollen die heißesten Wochen des Jahres sein. Niklas Weise von wetteronline.de.
9: Wir haben uns das auch schon mal näher angeguckt. So ganz stimmt es auch nicht. Es kann auch immer mal sein, dass es da wechselhaftere Phasen gibt zu diesem Zeitpunkt. Aber generell ist es schon so, dass man natürlich so Ende Juli, dass man zu diesem Zeitpunkt schon so rein statistisch gesehen die wärmsten Tage des Jahres erwarten kann. Aber man sieht es, es wurde jetzt in diesem Jahr auch häufig widerlegt. Wir hatten ja schon im Mai und Juni große Hitze. Also es kann auch außerhalb der Hundstage heiß werden.
3: Und die Hundstage haben auch was mit einem Stern zu tun.
9: Genau, die Hundstage, das richtet sich eigentlich nach dem Hundstern. Also das ist der Stern, der dem Sirius-Stern am nächsten kommt. Und der ist eben zur Zeit der Hundstage der Sonne am nächsten. Und deswegen nennen wir diesen Zeitraum vom 23. Juli etwa bis zum 23. August. Das nennen wir dann eben die Hundstage, weil es auf diesen Stern zurückgeht.
3: Und bekommen wir jetzt in den nächsten Tagen eine neue Hitzewelle?
9: Ich habe die Vorhersage gerade offen für Augsburg direkt und da sehe ich, dass jetzt zum Wochenende auf jeden Fall mal wieder etwas wärmere Luft und sogar heiße Luft am Samstag kommt. Aber so eine richtig große Hitzewelle wird das noch nicht sein, denn es kommen schon die nächsten Schauer und Gewitter und Abkühlung am Sonntag. Was dann nächste Woche passiert, das schauen wir uns dann in den nächsten Tagen an. So genau kann man das noch nicht sagen, aber es könnte auch dann in der nächsten Woche schon wieder heißer werden.
3: Na dann lassen wir uns mal überraschen, was unser Wettergott Petrus für uns noch so alles parat hat.

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0: 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Am Donnerstag, gleich ist es halb, da kommen die Lokalnachrichten und die hat heute der werte Herr Stengel für uns ausgesucht.
1: Und da gibt's keine so guten Nachrichten, denn die beliebten Light Nights in der Augsburger Innenstadt wird es in diesem Jahr nicht geben. Dazu gleich mehr bei uns in den Nachrichten.

0: Gleich gibt's hier wieder alle aktuellen Blitzer. 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
1: Ich bin Roland Stengel. Die Stadtwerke Augsburg starten heute mit dem Bau einer Fischaufstiegsanlage am Hochablass. Damit wird erstmals eine durchgängige Passage für Fische und andere Kleinlebewesen im Lech geschaffen, flussaufwärts und flussabwärts. Der Hochablass besteht in seiner heutigen Form seit rund 120 Jahren. Schon im 14. Jahrhundert wurde an dieser Stelle wegen der Lechableitungen eine Barriere errichtet, die für viele Tiere im Fluss bislang unüberwindbar war. Nächtliche Pfeifsignale der Augsburger Lokalbahn sorgen derzeit im Spickel für Beschwerden. Weil eine Ampelanlage an den Bahnübergängen in der Friedberger Straße ausgefallen ist, müssen die Übergänge seit Wochen von Hand gesichert werden. Das vorgeschriebene Pfeifen der Züge weckt viele Anwohner zwischen 3 und 6 Uhr morgens. Die Lokalbahn spricht von einer notwendigen Sicherheitsmaßnahme und arbeitet nach eigenen Angaben an einer technischen Lösung, um den Lärm künftig deutlich zu reduzieren. Ein Termin für die Behebung der Störung steht bislang nicht fest. Die Augsburger Light Nights fallen in diesem Jahr aus, das hat Augsburg Marketing bestätigt. Grund ist fehlendes Geld. Die Mittel waren zwar im Wirtschaftsplan vorgesehen, wurden aber im städtischen Haushalt nicht berücksichtigt. Das Beleuchtungsspektakel mit den bunt angestrahlten Fassaden lockte seit 2019 jedes Jahr zehntausende Besucher in die Innenstadt. Ob die Light Nights im nächsten Jahr zurückkehren, ist noch offen. Die neue Stadtregierung überprüft derzeit das gesamte Festivalprogramm. Alles Wichtige aus Augsburg und der Region auch immer online auf radioaugsburg.de und damit jetzt zum Wetter.
2: Heute hat es maximal 22 Grad, also wieder angenehm warm und dazu gibt es einen Sonne-Wolken-Mix und bisschen Wind in der Nacht. Da bleibt es dann ebenfalls trocken und der Himmel ist teils klar, teils bewölkt. Und die Werte fallen heute Nacht auf wieder um die 10 Grad. Also es wird relativ frisch. Morgen am Freitag, da wird es dann langsam wärmer. 25 Grad hat es dann maximal. Relativ wolkenloser Himmel. Und am Samstag und am Sonntag werden es dann an die 30 Grad. Sonntag allerdings kommt nochmal Regen. Tendenziell wird es aber insgesamt wärmer jetzt wieder.
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3: Geblitzt wird gerade in Stadtbergen, in der Gögginger Straße und in Augsburg in der Neuburger Straße. Fehlt noch was? Staus und Blitzer könnt ihr uns gerne per WhatsApp zuschicken an die 0821 50 242 26. Alle Blitzer findet ihr auf radioaugsburg.de.
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2: Mit einer kreativen Idee haben Jugendliche aus Immingen die Stadt Augsburg überzeugt. In nur 3 Wochen haben sie eine Tischtennisplatte bekommen. Warum genau und wie das vor sich ging, dazu gleich mehr. Ich bin Veronika Götz.

0: bei Radio Augsburg am Donnerstag. Schön, dass ihr dabei seid. Mit einer kreativen Idee haben Jugendliche aus Inningen die Stadt Augsburg überzeugt. In nur 3 Wochen wurde ihr Wunsch nach einer Tischtennisplatte umgesetzt. Die Mitglieder des Jugendrats, die drehten ein eigenes Video, um zu zeigen, wie wichtig ein neuer Treffpunkt für Sport und Bewegung im Stadtteil wäre. So entstand ein Film mit ungewöhnlichen Tischtennisszenen, unter anderem auf einem Spielplatz und an einer Graffiti-Wand. Die Aktion kam bei der Stadt gut an. Da gerade eine passende Tischtennisplatte vorhanden war, konnte sie schnell aufgestellt werden. Na, Engagement, das sich lohnt.
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1: Ich bin Roland Stingel. Die Augsburger Light Nights fallen in diesem Jahr aus. Das hat Augsburg Marketing bestätigt. Grund ist fehlendes Geld. Die Mittel waren zwar im Wirtschaftsplan vorgesehen, wurden aber im städtischen Haushalt nicht berücksichtigt. Ob sie nächstes Jahr wieder stattfinden, ist noch unklar. Nächtliche Pfeifsignale der Augsburger Lokalbahn sorgen derzeit im Spiegel für Beschwerden. Weil eine Ampelanlage an den Bahnübergängen in der Friedberger Straße ausgefallen ist, müssen die Übergänge seit Wochen von Hand gesichert werden. Ab wann die Anlage wieder funktioniert, ist noch nicht bekannt. Und damit zu weiteren Nachrichten aus Bayern, Deutschland und der Welt.
2: Ich bin Moritz Einzel. Für Gesetzgebungsverfahren gibt es kein verfassungsrechtliches Tempolimit. Das hat das Bundesverfassungsgericht entschieden und eine Klage des früheren CDU-Abgeordneten Heilmann verworfen. Der hatte geklagt, weil er das Gesetzgebungsverfahren der Ampelregierung zum Heizungsgesetz überhastet fand. Dadurch sah er seine Rechte als Parlamentarier verletzt. Nun sagt das Verfassungsgericht, nein, bezifferte Grenzen für das Tempo bei der Beratung von Gesetzen gibt es nicht. Kinder allein erziehen, das bedeutet riesige Herausforderungen in Freizeit, Haushalt, Beruf. Und oft bedeutet alleinerziehend sein gleichzeitig arm sein. Das zeigen neue Behördenzahlen. Rund 30% der Alleinerziehenden waren 2025 armutsgefährdet. In den allermeisten Fällen sind Frauen betroffen. Für viele Betroffene könnte es noch enger werden, wenn, wie geplant, der staatliche Unterhaltsvorschuss für 17- und 18-jährige Kinder wegfällt. Bäckereien dürfen sonntags nur bis zu 3 Stunden Backwaren herstellen und an diesem Tag verkaufen. Das besagt das Sonntagsbackverbot. Handwerkspräsident Dittrich findet das ungerecht, weil zum Beispiel Tankstellen ganztags aufbacken dürfen. Womit argumentiert Dittrich noch, Ursula Winkler?
3: Nach seiner Erfahrung sind Sonn- und Feiertagsdienste bei einigen Bäckerinnen und Bäckern sogar besonders beliebt, weil dann extra Zuschläge winken und dafür mal unter der Woche ein freier Tag möglich ist. Er will weiter am 8-Stunden-Tag festhalten, aber er wünscht sich mehr Flexibilität.
2: CSU und Freie Wähler wollen in Bayern einen sogenannten Uniformtag einführen. An einem festgelegten Tag sollen Einsatzkräfte wie Feuerwehr, Polizei oder Bundeswehr freiwillig in Uniform zur Arbeit kommen können. Vorbild ist ein ähnlicher Tag in Skandinavien. Ziel ist es, das Ehrenamt sichtbarer zu machen und den Zusammenhalt zu stärken. Dürren in Europa haben immer schwerwiegendere Folgen. Das zeigt eine neue Klimastudie. Schuld ist nicht nur fehlender Regen, sondern vor allem die gestiegene Verdunstung durch die Hitze. Die Trockenheit belastet schon jetzt die Landwirtschaft und könnte die Lebensmittelpreise steigen lassen, heißt es. Dürren werden durch hohe Verdunstung häufiger und schwerer.
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4: Ja, und das Wetter ist angenehm heute. 22 Grad maximal und einen Sonne-Wolken-Mix haben wir. In der Nacht, da bleibt's trocken. Und die Wölkchen, die verziehen sich in der Nacht. Relativ frisch wird's wieder in der Nacht. 13 Grad, 12 Grad, sowas um den Dreh. Morgen am Freitag und auch am Samstag, da wird's dann langsam wärmer. Morgen 25 Grad, Samstag 31 Grad. Und es setzt sich zunehmend die Sonne durch. Sonntag wird's auch nochmal richtig warm. Da kommt dann ein bisschen Gewitter. Und insgesamt geht's Richtung wärmeren und heißeren Temperaturen.
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5: Geblitzt wird gerade in Augsburg in der Bürgermeister-Bohl-Straße und in Bobingen in der Krumbacher Straße. Fehlt noch was? Staus und Blitzer könnt ihr uns gerne per WhatsApp zuschicken an die 0821 50 242 26. Alle Blitzer findet ihr auf radioaugsburg.de.
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4: Das Dinkel-Festival. Das ist kein Festival, das nach irgendwelchen Körnern benannt wurde, sondern es wurde nach einem Ort benannt, den es hier in der Region gibt. Und ich glaube, ihr wisst schon nach welchen. Wir schauen gleich aufs Dinkel-Festival. Ich bin Veronika Götz.

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0: Der schönste Song fürs Karaoke-Singen. Gerne ein bisschen, naja, ich sag dazu nichts. Ich weiß nur, dass ich mal einen sehr lustigen Abend hatte, als ich diesen Song Karaoke gesungen habe. Herzlich willkommen bei Radio Augsburg am Donnerstag. Wir, apropos Party, schauen jetzt mal nach Dinkelscherben. Da wird's in den nächsten Tagen richtig laut. Die Dinkelscherbener, die feiern nämlich ab heute bis Sonntag ihr Dinkelfest. Dazu darf ich jetzt Michael Kalb vom Organisationsteam begrüßen. Herr Kalb, was genau ist denn das Dinkelfestival?
1: Das Dinkelfestival ist ein viertägiges Festival halt im Zentrum von Dinkelscherben und bei freiem Eintritt wird eben an allen Tagen auf ja inzwischen 4 Bühnen gerockt, getanzt, gefeiert. Es gibt viel Essen, es gibt viel Trinken und was uns eben einfach, finde ich, schon besonders macht, dass eben alles ja auf Ehrenamtsbasis passiert und wir es immer noch schaffen, das für alle Leute, also jung und alt, von überall her bei freiem Eintritt anbieten zu können.
0: Das Dinkelfestival ist ja mitten in Dinkelscherben. Heute geht's los. Was sind denn die Highlights?
1: Das ist immer schwer zu sagen, weil wir eben versuchen, eigentlich alle Musikgeschmäcker und Vorlieben abzudecken. Also wir haben eben auf 4 verschiedenen Bühnen auch ganz unterschiedliche Musikrichtungen. Wer es irgendwie etwas härter mit Rockmusik mag, kommt auf die Kosten. Wer Hip-Hop oder elektronische Musik mag, findet da auch so seinen Platz. Und wer sich auch einfach gern hinsetzt und ein bisschen zuhört, der kommt zum Beispiel im Rathausstadel bei unserer Liedermacher-Stage auf die Kosten. Also ich würde sagen, was sich immer anbietet, ist einfach durchzuschlendern und irgendwo hängen zu bleiben, wo einen eben was anspricht. Wir haben auch dieses Jahr wirklich Schlager und Coverrock auch mal mit dabei für die Leute, während eben oben parallel zum Beispiel Reggae schallt. Also es ist wirklich so bunt gemischt, dass ich jetzt nicht sagen könnte, es gibt ein Highlight, aber es ist sicher, dass jeder irgendwo auf seine Kosten kommt.
0: Perfekt. Und verhungern müssen wir auch nicht, oder?
1: Also ich glaube, so eine große Essens- und Getränkeauswahl, wie wir dieses Jahr haben, hatten wir noch nie. Also die klassische Bratwurst ist eigentlich eher so der Exot vor Ort, sondern wir haben wirklich von allen kulturellen Einflüssen so viel Verschiedenes, dass man das wahrscheinlich gar nicht in 4 Tagen alles essen kann, was angeboten wird.
0: Die Wette gilt. Das Dinkelfestival in Dinkelscherben, so gegen 18 Uhr treten die ersten Bands auf. Wo sind denn so die Bühnen?
1: Das Dinkelfestival findet mitten im Ort selber statt, also direkt hinter dem Rathaus geht's los im Rathausgarten und zieht sich dann eigentlich so durch 3-4 Areale im Ortskern. Man kann es nicht überhören und auch nicht übersehen. Man kommt gut mit dem Zug nach Dinkelscherben und wem der Zug zu unzuverlässig ist, rate ich einfach, kann man gut mit dem Fahrrad hinradeln oder mit dem Auto. Es gibt auch nebendran beim Festplatz jede Menge Parkmöglichkeiten, sodass man eigentlich nur einmal umfallen muss und auf dem Gelände steht.
0: Dankeschön an Michael Kalb vom Organisationsteam zum Dinkelfest in Dinkelscherben. Jetzt von heute bis Sonntag. Die Veranstalter rechnen täglich mit rund 10.000 Besuchern. Der Eintritt zu den Konzerten ist frei.
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0: Yeah, Radio Augsburg mit den Backstreet Boys. Gleich ist es halb und da kommt Roland Stingel mit den Lokalnachrichten.
1: Und da gibt's keine so guten Nachrichten, denn die beliebten Light Nights in der Augsburger Innenstadt wird es in diesem Jahr nicht geben. Dazu gleich mehr bei uns in den Nachrichten.

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1: Ich bin Roland Stengel. Die Stadtwerke Augsburg starten heute mit dem Bau einer Fischaufstiegsanlage am Hochablass. Damit wird erstmals eine durchgängige Passage für Fische und andere Kleinlebewesen im Lech geschaffen, flussaufwärts und flussabwärts. Der Hochablass besteht in seiner heutigen Form seit rund 120 Jahren. Schon im 14. Jahrhundert wurde an dieser Stelle wegen der Lechableitungen eine Barriere errichtet, die für viele Tiere im Fluss bislang unüberwindbar war. Nächtliche Pfeifsignale der Augsburger Lokalbahn sorgen derzeit im Spickel für Beschwerden. Weil eine Ampelanlage an den Bahnübergängen in der Friedberger Straße ausgefallen ist, müssen die Übergänge seit Wochen von Hand gesichert werden. Das vorgeschriebene Pfeifen der Züge weckt viele Anwohner zwischen 3 und 6 Uhr morgens. Die Lokalbahn spricht von einer notwendigen Sicherheitsmaßnahme und arbeitet nach eigenen Angaben an einer technischen Lösung, um den Lärm künftig deutlich zu reduzieren. Ein Termin für die Behebung der Störung steht bislang nicht fest. Die Augsburger Light Nights fallen in diesem Jahr aus, das hat Augsburg Marketing bestätigt. Grund ist fehlendes Geld. Die Mittel waren zwar im Wirtschaftsplan vorgesehen, wurden aber im städtischen Haushalt nicht berücksichtigt. Das Beleuchtungsspektakel mit den bunt angestrahlten Fassaden lockte seit 2019 jedes Jahr zehntausende Besucher in die Innenstadt. Ob die Light Nights im nächsten Jahr zurückkehren, ist noch offen. Die neue Stadtregierung überprüft derzeit das gesamte Festivalprogramm. 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
2: Heute wird's nochmal angenehm, 22 Grad maximal, Sonne-Wolken-Mix, am Nachmittag kommt ein bisschen Wind auf. In der Nacht ist der Himmel auch teils klar, teils bewölkt, auch in der Nacht bleibt's trocken und die Werte, die fallen in der Nacht auf um die 10 Grad. Morgen am Freitag und auch am Samstag, da wird's dann schon wärmer, morgen 25 Grad, Samstag 31 Grad und die Sonne, die scheint da schon kräftiger.
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3: Geblitzt wird gerade in Augsburg in der Bürgermeister-Bohl-Straße und in Bobingen in der Krumbacher Straße. Fehlt noch was? Staus und Blitzer könnt ihr uns gerne per WhatsApp zuschicken an die 0821 50 242 26. Alle Blitzer findet ihr auf radioaugsburg.de.
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2: Übermorgen gibt's Giftzettel. Unglaublich, schon wieder ein Schuljahr rum. Und die Einserschüler, die dürfen wieder in Bayern umsonst Zug fahren. Genaueres gleich bei mir. Ich bin Veronika Götz, selbstverständlich auch Einserschülerin gewesen. Das könnt ihr jetzt glauben oder nicht.

0: Ihr hört Radio Augsburg und wir freuen uns, dass ihr dabei seid. Morgen in einer Woche, juhu, da ist der letzte Schultag und die Augsburger und auch die Nicht-Augsburger Einserschüler dürfen an diesem Tag in Bayern wieder am ersten Sommerferientag kostenlos mit Regionalzügen der Bahn fahren. Die Freifahrt gilt am 3. August von 0 bis 24 Uhr in Nahverkehrszügen in Bayern, so die Bahn. Roland Stingel weiß noch mehr.
1: Schon eine 1 in einem beliebigen Fach reicht. Vorlegen müssen die Schülerinnen und Schüler dafür eine Kopie des Zeugnisses und einen gültigen Ausweis. Die Bahn wolle so herausragende Leistungen belohnen, sagt das Unternehmen. Auf einigen Strecken gilt das Angebot auch über Bayern hinaus. Einzelschüler können beispielsweise kostenlos bis Salzburg oder bis Ulm fahren.
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1: Ich bin Roland Stingel. Die ersten Gleise in der Augsburger Rosenaustraße sind verlegt. Auf rund 190 Metern Länge verlegen die Stadtwerke Augsburg zwischen der Kreuzung Pförsteer Straße und dem Vorplatz West am Hauptbahnhof insgesamt 26 Gleisstücke. Das entspricht rund 380 Metern Gleislänge. Augsburg Marketing ist für den Bayerischen Stadtmarketingpreis nominiert. Mit dem Projekt Altstadt neu erleben hat es die Organisation unter 56 Bewerbungen aus ganz Bayern in den Endspurt geschafft. Mitte September entscheidet eine Jury über den Sieger. Und damit zu weiteren Nachrichten aus Bayern, Deutschland und der Welt.
2: Ich bin Moritz Einzel. Im Streit um zu schnelle Gesetzgebungsverfahren hat das Bundesverfassungsgericht die Klage verworfen. Der ehemalige Abgeordnete Heilmann hatte kritisiert, dass die damalige Ampelregierung das Heizungsgesetz kurzfristig durchs Parlament bringen wollte. Die obersten Richter in Karlsruhe sehen das anders. Thomas Bremser berichtet.
3: Es kommt immer wieder mal vor, dass der Bundestag Gesetze im Eiltempo beschließen muss. So ähnlich war es vor 3 Jahren auch beim Heizungsgesetz der Ampel. Das Gericht stoppte damals im Eilverfahren die schnelle Abstimmung, die dann 2 Monate später stattfand. Doch jetzt sagen die obersten Richter, es gebe kein festes Tempolimit, wenn Gesetze beschlossen werden.
2: Nur bis zu 3 Stunden dürfen Bäckereien an Sonn- und Feiertagen zum Beispiel Brötchen herstellen und verkaufen. Tankstellen dagegen dürfen ganztägig aufbacken. Handwerkspräsident Dittrich kritisiert diese Ungleichheit und setzt sich jetzt für eine Abschaffung dieses Sonntagsbackverbots ein. Die Koalition will die Regeln zum neuen Jahr lockern, hat aber noch keinen Gesetzentwurf gemacht. Hitze und Trockenheit haben die Dürre in Europa weiter verschärft. Eine Studie zeigt, entscheidend ist nicht nur, dass Regen fehlt, sondern auch die durch die Hitze stark gestiegene Verdunstung. Die Forschenden warnen, dass Dürren dadurch häufiger und schwerer werden, mit erheblichen Folgen für die Landwirtschaft. Arbeitgeberpräsident Dulger findet, dass die AfD keine Lösungen für Deutschlands Probleme hat. Der Nachrichtenagentur dpa hat Dulger gesagt, die AfD sei anti-Euro, anti-EU und pro-Russland. Damit könne die Industrie- und Wirtschaftsnation Deutschland wenig anfangen. Weil dem Piloten übel war, hat ein Flugzeug der polnischen Linie LOT mitten in der Nacht in Mailand zwischenlanden müssen. Die Maschine war auf dem Weg von der spanischen Ferieninsel Mallorca nach Warschau. In Mailand konnte der Pilot behandelt werden. Es war nichts Ernstes.
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4: Maximal 22 Grad haben wir heute an diesem Donnerstag. Es gibt einen Sonne-Wolken-Mix und unspektakulär ist auch die Nacht. Da ist auch der Himmel teils klar, teils bewölkt. Es werden wieder um die 10 Grad in der Nacht. Morgen am Freitag, da wird es ein bisschen sonniger und wärmer. 25 Grad maximal.
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5: Geblitzt wird gerade auf der B2 Höhe Mertingen und in Augsburg in der Bürgermeister-Bohl-Straße. Fehlt noch was? Staus und Blitzer könnt ihr uns gerne per WhatsApp zuschicken. An die 0821 50 242 26. 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

0: Einen schönen Donnerstag, ihr hört Radio Augsburg. Nicht mehr lange, dann steht das Wochenende schon vor der Tür. Für viele beginnt ja schon am Donnerstagabend immer die Planung des Wochenendes. Deshalb helfen wir euch jetzt mit vielen bunten Tipps aus Augsburg und der Region.
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0: Das Bayerische Kinder- und Jugendfilmfestival gastiert in Augsburg. Und zwar von heute bis Sonntag im Annahof. Dabei bekommen junge Filmemacher die Möglichkeit, ihre eigenen Filme zu präsentieren. Der Eintritt ist frei. Unter dem Thema Rivers startet heute zudem das Water and Sound Festival in Augsburg. Eine ganze Woche lang gibt es Konzerte und Veranstaltungen rund ums Thema Wasserwege. Zum Beispiel heute um 19 Uhr ein Konzert in der Dominikanerkirche und morgen eine Führung zum Welterbe am Lech, die um 16 Uhr am Hochablass beginnt. Im Innenhof des alten Gögginger Rathauses ist von morgen bis Sonntag das Ratshoffest. Da gibt's stimmungsvolle sommerliche Atmosphäre mit zünftiger Musik, gutem Essen und netten Begegnungen. Organisiert wird das Fest vom Kolping Blasorchester und los geht's morgen um 19 Uhr. Im Rahmen der Jakobuswoche wird in der Augsburger Jakober Vorstadt am Samstag der große Jakobustag gefeiert. Da gibt es eine Pilgerwanderung nach Hinterschellenbach, die schon um 5 Uhr früh startet, also was für Frühaufsteher. Und am Abend gibt es dann noch ein Chorkonzert von Quarter Past in der Kirche St. Jakob. Und am Sonntag dreht sich im Museum Hammerschmiede und Stockerhof Neichen alles rund ums Alphorn. Bei dem Aktionstag gibt es speziell für Kinder ein Aktivprogramm. Generationenübergreifend dürfen aber auch alle an einem Alphorn-Schnupperkurs teilnehmen. Los geht's am Sonntag um 13 Uhr. Viel Spaß!
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Das ist Radio Augsburg heute am Donnerstag. Einen schönen Mittag wünschen wir euch. Und bei uns in den Nachrichten geht es gleich darum, dass die ersten Straßenbahngleise an der Rosenaustraße jetzt verlegt werden. Dazu gleich mehr um halb in den Nachrichten hier bei Radio Augsburg.

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1: Ich bin Roland Stingel. Beim Projekt Lückenschluss Plus in Augsburg haben die Stadtwerke Augsburg mit dem Einbau der ersten Straßenbahngleise begonnen. Eva Fischer berichtet.
2: Damit wird die neue Trasse in der Rosenaustraße erstmals sichtbar. Auf rund 190 Metern Länge verlegen die SWA zwischen der Kreuzung Pferseer Straße und dem Vorplatz West am Hauptbahnhof insgesamt 26 Gleisstücke. Das entspricht rund 380 Metern Gleislänge. Die Gleise werden auf speziellen Dämpfungsmatten eingebaut, die später Erschütterungen und Geräusche des Straßenbahnbetriebs reduzieren sollen. Die Arbeiten in der Rosenaustraße laufen planmäßig und sollen bis Ende des Jahres abgeschlossen sein. Der Anschluss an den Straßenbahntunnel am Hauptbahnhof und das bestehende Netz in der Pferseer Straße ist für 2027 vorgesehen.
1: Vielen Dank, Eva. Es belastet die Augsburger Gerichte unnötig. Zudem können manche ärmeren Augsburger weder das Ticket noch eine Strafe zahlen. Die Rede ist von den Anzeigen, die die Stadt Augsburg beim wiederholten Schwarzfahren erstattet. Sollen die Anzeigen beim wiederholten Schwarzfahren in Zukunft wegfallen? Ein Bußgeld würde nach wie vor erhoben werden. Wir haben uns in Augsburg umgehört.
3: Naja, die Justiz kann man doch auf andere Weise entlasten.
4: Auf der einen Seite will man natürlich nicht wegen solchen kleinen Sachen Leute kriminalisieren. Auf der anderen Seite geht es nicht, weil was passiert dann mit der Gesellschaft, wenn man Sachen, für die man eigentlich bezahlen sollte, dann nicht mehr strafbar macht.
5: Bevor man es entkriminalisiert, sollte man das einfach, keine Ahnung, günstiger machen.
1: Inzwischen haben sich 13 deutsche Großstädte entschieden, keine Anzeigen beim Schwarzfahren mehr zu erstatten. Darunter Köln, Frankfurt, Bremen, Leipzig und Potsdam. Aufgekommen war das Thema in Augsburg letzte Woche in einer Bürgerversammlung. Die Parteien der Stadt Augsburg stehen der Entkriminalisierung von Schwarzfahrern tendenziell positiv gegenüber. Temperaturen von über 35 Grad hat es in Augsburg und der Region in diesem Jahr schon gegeben. Und heute beginnen die sogenannten Hundstage, die traditionell heißeste Zeit des Jahres. Der Name hat allerdings nichts mit Hunden zu tun, sondern mit dem Sternbild Großer Hund und dessen Hauptstern Sirius. Niklas Weise von wetteronline.de gegenüber Radio Augsburg.
6: Genau, die Hundstage, das richtet sich eigentlich nach dem Hund Stern. Also das ist der Stern, der dem Sirius-Stern am nächsten kommt, und der ist eben zur Zeit der Hundstage, der Sonne am nächsten. Und deswegen nennen wir diesen Zeitraum vom 23. Juli etwa bis zum 23. August, das nennen wir dann eben die Hundstage, weil es auf diesen Stern zurückgeht.
1: Schon die alten Römer verbanden dessen Erscheinen mit der Sommerhitze. Zwar ist das Sternbild heute wegen der Verschiebung am Himmel erst später zu sehen. Der Name Hundstage für die heiße Sommerphase hat sich aber bis heute gehalten. 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
7: Heute wird's nochmal angenehm, 22 Grad maximal, Sonne-Wolken-Mix, am Nachmittag kommt ein bisschen Wind auf. In der Nacht ist der Himmel auch teils klar, teils bewölkt, auch in der Nacht bleibt's trocken und die Werte, die fallen in der Nacht auf um die 10 Grad. Morgen am Freitag und auch am Samstag, da wird's dann schon wärmer, morgen 25 Grad, Samstag 31 Grad und die Sonne, die scheint da schon kräftiger.
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8: Geblitzt wird gerade auf der B2 Höhe Mertingen und in Augsburg in der Bürgermeister-Bohl-Straße. Fehlt noch was? Staus und Blitzer könnt ihr uns gerne per WhatsApp zuschicken an die 0821 50 242 26. Alle Blitzer findet ihr auf radioaugsburg.de.
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0: heute Morgen bei Radio Augsburg.
1: Ab nach Dinkelscherben, da findet ab heute das Dinkelfestival statt. Bis Sonntag ist da allerlei geboten.
2: Das Dinkelfestival ist ein viertägiges Festival halt im Zentrum von Dinkelscherben. Und bei freiem Eintritt wird eben an allen Tagen gerockt, getanzt, gefeiert.
1: Sagt Michael Kalb vom Organisationsteam, also ab nach Dinkelscherben mit euch. Das ist aber nicht das Einzige, was dieses Wochenende abgeht. Das Rahmenprogramm vom Friedensfest startet und der große Sicherheitstag steht an. Wir sprechen morgen früh darüber. Bis dann, wir sind Roland Stingel und David Kempin.
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1: Ich bin Veronika Götz. Die Stadtwerke Augsburg haben heute mit dem Bau einer Fischaufstiegsanlage am Hochablass begonnen. Damit wird erstmals eine durchgängige Passage für Fische und andere Kleinlebewesen im Lech geschaffen. Spektakulärer Helikoptereinsatz heute am Augsburger Hotelturm. Ein Spezialhubschrauber aus Österreich hat am Vormittag Baumaterial auf das Dach des Maiskolbens geflogen und mehrere sogenannte Big Bags nach unten transportiert. In ein paar Wochen soll es weitere Flüge geben. Und damit zu mehr Nachrichten aus Bayern, Deutschland und der Welt.
2: Ich bin Moritz Einzel. Fast jede fünfte Familie mit minderjährigen Kindern hat nur ein Elternteil. Das Statistische Bundesamt sagt, das sind weniger Alleinerziehende als noch vor 10 Jahren, doch ihr Armutsrisiko bleibt hoch. Mehr von Lea Matschulat.
3: Rund 29% der alleinerziehenden Haushalte sind armutsgefährdet. 12% sind es bei den Familien mit beiden Elternteilen. Für Kinder bedeutet ein Leben mit wenig Geld häufig auch weniger Teilhabe. Der Eintritt fürs Schwimmbad, eine Spielkonsole, der Mitgliedsbeitrag fürs Gym. Dinge, wo sie verzichten müssen.
2: Wegen unfairer Geschäftspraktiken verhängt die EU gegen Google eine Strafe von 890 Millionen Euro. Der Konzern hat nach Ansicht der Europäischen Kommission mit seiner Suchmaschine sowie dem App-Marktplatz Google Play Wettbewerbsregeln verletzt. Konkret soll Google eigene Angebote wie etwa Sportergebnisse in den Suchergebnissen stärker in den Vordergrund gerückt haben als Konkurrenzangebote. Brauchen Gesetzgebungsverfahren einen klaren zeitlichen Rahmen? Nein, sagt jetzt das Bundesverfassungsgericht. Zumindest gibt es kein beziffertes Tempolimit. Die Karlsruher Richter haben eine Klage des früheren CDU-Abgeordneten Heilmann abgewiesen. Der sah seine Rechte als Parlamentarier verletzt, weil das Heizungsgesetz der Ampelregierung aus seiner Sicht übereilt durchs Parlament gebracht wurde. Im Landkreis Kulmbach hatte eine Frau Ende Juni einem 5-jährigen Jungen nach einem Badeunfall das Leben gerettet. Die Bayreutherin hat dafür jetzt ein Dankesschreiben des Polizeipräsidenten erhalten. Nach dessen Einschätzung überlebte der Junge nur dank der Hilfe der 38-Jährigen. Sie hatte das bewusstlos im Wasser treibende Kind per Herzdruckmassage reanimiert. Der Junge hat keine bleibenden Schäden erlitten. So wie es aussieht, wird Jürgen Klopp morgen als neuer Trainer der deutschen Fußballnationalmannschaft vorgestellt. Der DFB hat zu einer Pressekonferenz geladen. Mehrere Medien berichten, dass er als Nachfolger von Julian Nagelsmann präsentiert werden soll. Zuvor mussten letzte Details mit Klopps bisherigem Arbeitgeber Red Bull geklärt werden.
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1: Maximal 22 Grad haben wir heute an diesem Donnerstag. Es gibt einen Sonne-Wolken-Mix und unspektakulär ist auch die Nacht. Da ist auch der Himmel teils klar, teils bewölkt. Es werden wieder um die 10 Grad in der Nacht. Morgen am Freitag, da wird es ein bisschen sonniger und wärmer. 25 Grad maximal.
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4: Geblitzt wird gerade in Augsburg in der Neuburger Straße und in Bobingen in der Krumbacher Straße. Fehlt noch was? Staus und Blitzer könnt ihr uns gerne per WhatsApp zuschicken. An die 0821 50 242 26. 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

Das ist Radio Augsburg heute am Donnerstag. Einen schönen Mittag wünschen wir euch. Und bei uns in den Nachrichten geht es gleich darum, dass die ersten Straßenbahngleise an der Rosenaustraße jetzt verlegt werden. Dazu gleich mehr um halb in den Nachrichten hier bei Radio Augsburg.

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1: Ich bin Roland Stingel. Beim Projekt Lückenschluss Plus in Augsburg haben die Stadtwerke Augsburg mit dem Einbau der ersten Straßenbahngleise begonnen. Eva Fischer berichtet.
2: Damit wird die neue Trasse in der Rosenaustraße erstmals sichtbar. Auf rund 190 Metern Länge verlegen die SWA zwischen der Kreuzung Pferseer Straße und dem Vorplatz West am Hauptbahnhof insgesamt 26 Gleisstücke. Das entspricht rund 380 Metern Gleislänge. Die Gleise werden auf speziellen Dämpfungsmatten eingebaut, die später Erschütterungen und Geräusche des Straßenbahnbetriebs reduzieren sollen. Die Arbeiten in der Rosenaustraße laufen planmäßig und sollen bis Ende des Jahres abgeschlossen sein. Der Anschluss an den Straßenbahntunnel am Hauptbahnhof und das bestehende Netz in der Pferseer Straße ist für 2027 vorgesehen.
1: Vielen Dank, Eva. Es belastet die Augsburger Gerichte unnötig. Zudem können manche ärmeren Augsburger weder das Ticket noch eine Strafe zahlen. Die Rede ist von den Anzeigen, die die Stadt Augsburg beim wiederholten Schwarzfahren erstattet. Sollen die Anzeigen beim wiederholten Schwarzfahren in Zukunft wegfallen? Ein Bußgeld würde nach wie vor erhoben werden. Wir haben uns in Augsburg umgehört.
3: Naja, die Justiz kann man doch auf andere Weise entlasten.
4: Auf der einen Seite will man natürlich nicht wegen solchen kleinen Sachen Leute kriminalisieren. Auf der anderen Seite geht es nicht, weil was passiert dann mit der Gesellschaft, wenn man Sachen, für die man eigentlich bezahlen sollte, dann nicht mehr strafbar macht.
5: Bevor man es entkriminalisiert, sollte man das einfach, günstiger machen.
1: Inzwischen haben sich 13 deutsche Großstädte entschieden, keine Anzeigen beim Schwarzfahren mehr zu erstatten. Darunter Köln, Frankfurt, Bremen, Leipzig und Potsdam. Aufgekommen war das Thema in Augsburg letzte Woche in einer Bürgerversammlung. Die Parteien der Stadt Augsburg stehen der Entkriminalisierung von Schwarzfahrern tendenziell positiv gegenüber. Temperaturen von über 35 Grad hat es in Augsburg und der Region in diesem Jahr schon gegeben. Und heute beginnen die sogenannten Hundstage, die traditionell heißeste Zeit des Jahres. Der Name hat allerdings nichts mit Hunden zu tun, sondern mit dem Sternbild Großer Hund und dessen Hauptstern Sirius. Niklas Weise von wetteronline.de gegenüber Radio Augsburg.
6: Genau, die Hundstage, das richtet sich eigentlich nach dem Hund Stern. Also das ist der Stern, der dem Sirius-Stern am nächsten kommt, und der ist eben zur Zeit der Hundstage, der Sonne am nächsten. Und deswegen nennen wir diesen Zeitraum vom 23. Juli etwa bis zum 23. August, das nennen wir dann eben die Hundstage, weil es auf diesen Stern zurückgeht.
1: Schon die alten Römer verbanden dessen Erscheinen mit der Sommerhitze. Zwar ist das Sternbild heute wegen der Verschiebung am Himmel erst später zu sehen. Der Name Hundstage für die heiße Sommerphase hat sich aber bis heute gehalten. 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
7: Heute wird's nochmal angenehm, 22 Grad maximal, Sonne-Wolken-Mix, am Nachmittag kommt ein bisschen Wind auf. In der Nacht ist der Himmel auch teils klar, teils bewölkt, auch in der Nacht bleibt's trocken und die Werte, die fallen in der Nacht auf um die 10 Grad. Morgen am Freitag und auch am Samstag, da wird's dann schon wärmer, morgen 25 Grad, Samstag 31 Grad und die Sonne, die scheint da schon kräftiger.
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8: Geblitzt wird gerade in Augsburg in der Neuburger Straße und in Bobingen in der Krumbacher Straße. Fehlt noch was? Staus und Blitzer könnt ihr uns gerne per WhatsApp zuschicken an die 0821 50 242 26. Alle Blitzer findet ihr auf radioaugsburg.de.
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1: Ich bin Veronika Götz. Die Augsburger Light Nights fallen in diesem Jahr aus. Das hat Augsburg Marketing bestätigt. Grund ist fehlendes Geld. Die Mittel waren zwar im Wirtschaftsplan vorgesehen, wurden aber im städtischen Haushalt nicht berücksichtigt. Die ersten Gleise in der Augsburger Rosenaustraße sind verlegt. Auf rund 190 Metern Länge verlegen die Stadtwerke zwischen der Kreuzung Pfässerstraße und dem Vorplatz West am Hauptbahnhof insgesamt 26 Gleisstücke. Das entspricht rund 380 Metern Gleislänge. Und damit zu mehr Nachrichten aus Bayern, Deutschland und der Welt.
2: Ich bin Moritz Einzel. Mit den Schlussworten von Landtagspräsidentin Aigner hat sich der Bayerische Landtag in die sitzungsfreie Sommerpause verabschiedet. Aigner spielte in ihrer Rede immer wieder auf die Olympiabewerbung der Stadt München an.
3: Olympia haben wir noch nicht im Land, aber den Spirit haben wir sehr wohl. Auch hier in der Politikarena, wo ebenfalls um Siege gerungen wird.
2: Am 26. September will der DOSB entscheiden, welcher Standort ins internationale Rennen geht. Am 30. September kommt dann auch der Bayerische Landtag wieder zusammen. Was steht oben, wenn Nutzerinnen und Nutzer Fußballspiele, Hotels oder Routen googeln? Zu oft nur die eigenen Angebote von Google, sagt die EU. Wegen unfairer Geschäftspraktiken hat die EU-Kommission gegen den Konzern jetzt eine Strafe von 890 Millionen Euro verhängt. Der zweite Vorwurf ist, im App Store schränke Google gewisse Entwickler ein und halte damit Konkurrenten finanziell in Schach. Es gibt kein Tempolimit für die Gesetzgebung. Das Bundesverfassungsgericht hat geurteilt, dass das Grundgesetz keine allgemeinen Aussagen zur Geschwindigkeit von Gesetzgebungsverfahren im Bundestag zulässt. Ein früherer CDU-Abgeordneter hatte geklagt, ihm war das parlamentarische Verfahren beim Heizungsgesetz zu schnell gegangen. In der Union gibt es Widerstand gegen die geplante Steuer auf zuckerhaltige Getränke. Das berichtet der Spiegel. Demnach hat Sachsen-Anhaltsministerpräsident Schulze gesagt, die Steuer bringe keine spürbaren Veränderungen im Gesundheitsbewusstsein der Menschen. Die CDU-Bundestagsabgeordnete Zobel kritisierte, neue Steuern zulasten des Mittelstands verschärften nur die ohnehin angespannte wirtschaftliche Lage. Morgen um 11 Uhr dürfte es soweit sein. Wie es aussieht, wird Jürgen Klopp als neuer Bundestrainer vorgestellt. Mit der Einladung zu einer Pressekonferenz hat der Deutsche Fußballbund die letzten Zweifel praktisch beseitigt. Klopps Name wurde in der Einladung allerdings nicht genannt. Der Aufsichtsrat und die Gesellschafter müssen noch ihr Go geben. Das gilt aber als Formsache.
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1: Maximal 22 Grad haben wir heute an diesem Donnerstag. Es gibt einen Sonne-Wolken-Mix und unspektakulär ist auch die Nacht. Da ist auch der Himmel teils klar, teils bewölkt. Es werden wieder um die 10 Grad in der Nacht. Morgen am Freitag, da wird es ein bisschen sonniger und wärmer, 25 Grad maximal.
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4: Geblitzt wird gerade in Augsburg in der Augsburger Straße und in Bobingen in der Krumbacher Straße. Fehlt noch was? Staus und Blitzer könnt ihr uns gerne per WhatsApp zuschicken. An die 0821 50 242 26. 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

Radio Augsburg am frühen Nachmittag. Ich hoffe, ihr habt schon angenehm gegessen. Jetzt geht's mit Essen weiter. Mit Vollkorn hat's aber nichts zu tun. Eher mit Rock, Reggae und Party, das Dinkelfestival. Heute startet es und ihr dürft schon raten, wo, in einem ähnlich klingenden Ort in der Region. Gleich mehr dazu in den Radio Augsburg Lokalnachrichten. Und da geht's dann weiter auch um Mais. Genauer gesagt um den Maiskolben in Augsburg. Körnige Nachrichten gleich.

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1: Ich bin Veronika Götz. Dem Batteriehersteller Varta drohen offenbar Insolvenz und Zerschlagung. Mehrere Medien berichten, dass die wichtigsten Gläubiger ihre Kredite zurückfordern. Besonders betroffen ist auch die Region. Erst im Mai hatte Varta die Produktion von Knopfzellen in Nördlingen eingestellt. Das Werk soll im Herbst schließen. Rund 350 Arbeitsplätze fallen weg. Auslöser der Krise war unter anderem der Verlust des Großkunden Apple. Spektakulärer Helikoptereinsatz heute am Augsburger Hotelturm. Ein Spezialhubschrauber aus Österreich hat am Vormittag Baumaterial auf das Dach des Maiskolbens geflogen und mehrere sogenannte Big Bags nach unten transportiert. Der Einsatz ist Teil der Sanierungsarbeiten am Hotelturm und hängt vom Wetter ab. Weitere Helikopterflüge sind in den kommenden Wochen geplant. 4 Tage, 4 Bühnen und 40 Bands. Das ist das Dinkel-Festival in Dinkelscherben. Heute startet das Open-Air-Festival. Michael Kalb vom Organisationsteam gegenüber Radio Augsburg.
2: Das Dinkel-Festival findet mitten im Ort selber statt. Also direkt hinter dem Rathaus geht's los im Rathausgarten und zieht sich dann eigentlich so durch 3-4 Areale im Ortskern. Man kann es nicht überhören und auch nicht übersehen. Man kommt gut mit dem Zug nach Dinkelscherben und wenn der Zug zu unzuverlässig ist, rate ich einfach, kann man gut mit dem Fahrrad hinradeln oder mit dem Auto. Es gibt auch nebendran beim Festplatz jede Menge Parkmöglichkeiten, sodass man eigentlich nur einmal umfallen muss und auf dem Gelände steht.
1: Die Bands spielen an allen Tagen ab ca. 18 Uhr. Der Eintritt dazu ist frei. 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Heute wird's nochmal angenehm. 22 Grad maximal, Sonne-Wolken-Mix. Am Nachmittag kommt ein bisschen Wind auf. In der Nacht ist der Himmel auch teils klar, teils bewölkt. Auch in der Nacht bleibt's trocken und die Werte, die fallen in der Nacht auf um die 10 Grad. Morgen am Freitag und auch am Samstag, da wird's dann schon wärmer. Morgen 25 Grad, Samstag 31 Grad und die Sonne, die scheint da schon kräftiger.
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3: Geblitzt wird gerade in Augsburg in der Augsburger Straße und in Bobingen in der Krumbacher Straße. Fehlt noch was? Staus und Blitzer könnt ihr uns gerne per WhatsApp zuschicken an die 0821 50 242 26. Alle Blitzer findet ihr auf radioaugsburg.de.
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1: Ich bin Veronika Götz. Die Stadtwerke Augsburg haben heute mit dem Bau einer Fischaufstiegsanlage am Hochablass begonnen. Damit wird erstmals eine durchgängige Passage für Fische und andere Kleinlebewesen im Lech geschaffen. Spektakulärer Helikoptereinsatz heute am Augsburger Hotelturm. Ein Spezialhubschrauber aus Österreich hat am Vormittag Baumaterial auf das Dach des Maiskolbens geflogen und mehrere sogenannte Big Bags nach unten transportiert. In ein paar Wochen soll es weitere Flüge geben. Und damit zu mehr Nachrichten aus Bayern, Deutschland und der Welt.
2: Ich bin Moritz Einzel. Politiker der SPD fordern angesichts der weiter hohen Spritpreise, Pendlerinnen und Pendler zu entlasten. Deutschland brauche einen wirksamen Schutz vor extremen Preisspitzen, fordert der wirtschaftspolitische Sprecher der SPD-Fraktion Roloff. Bundeswirtschaftsministerin Reiche lehnt das bislang ab. Thomas Bremser berichtet.
3: Einen neuen Tankrabatt wird es nicht geben. Generell plant die Bundesregierung aktuell nichts, um gegen die hohen Benzinpreise vorzugehen. SPD-Fraktionsvize Zorn bringt erneut einen Spritpreisdeckel ins Spiel. Da, wo der Markt nicht funktioniere, könne der Staat eingreifen, so wie in Belgien oder Luxemburg. In Frankreich deckelt der Mineralölriese Total freiwillig seine Preise, wenn auch auf Druck der Regierung.
2: Im vergangenen Jahr sind die Sozialausgaben auf fast ein Drittel der Wirtschaftsleistung in Deutschland gestiegen. Laut Bundesregierung gab es Ausgabensteigerungen in allen Sozialversicherungssystemen. Bei der Krankenversicherung waren es plus 7,7%, bei der Pflegeversicherung plus 11,2% und bei der Rentenversicherung plus 5,8%. Gegen die Stimmen von SPD und AfD hat der Bayerische Landtag die Einführung eines Uniformtages für Einsatzkräfte beschlossen. Künftig sollen Einsatzkräfte an einem ausgewählten Tag nach Rücksprache mit ihrem Arbeitgeber in ihrer jeweiligen Uniform am Arbeitsplatz erscheinen können. Die Regierungsfraktionen von CSU und Freien Wählern hatten den Antrag eingebracht. Auch die Grünen stimmten dafür. Wegen eines Waldbrandes an der französischen Atlantikküste bei Bordeaux sind 10.000 Touristen vorsorglich evakuiert worden. Betroffen sind Urlauber von 8 Ferienzentren und 3 Campingplätzen. Der Brand hat sich auf eine Fläche von etwa 2.800 Fußballfeldern ausgedehnt. 500 Feuerwehrleute sind im Einsatz. Der Fall Berlogun sorgt weiter für Unmut im internationalen Fußball. Norwegens Verbandspräsidentin hat jetzt angekündigt, eine formelle Beschwerde bei der FIFA einzureichen. Der US-Stürmer Follerin Berlogun hatte bei der WM seine Rotsperre erlassen bekommen nach einem Anruf von US-Präsident Trump bei FIFA-Chef Infantino.
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1: Mit einem lockeren Sonne-Wolken-Mix geht's durch den Nachmittag in Augsburg und der Region. Bisschen Wind kommt dazu, maximal 22 Grad hat's. Es bleibt trocken. In der Nacht ebenfalls. In der Nacht fallen die Temperaturen bis auf gute 10 Grad. Und morgen am Freitag, da wird's bisschen wärmer als heute. 25 Grad hat's da maximal und die Sonne scheint fast durchgängig.
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4: Geblitzt wird gerade in Bobingen in der Krumbacher Straße und in Bobingen in der Hochstraße. Fehlt noch was? Staus und Blitzer könnt ihr uns gerne per WhatsApp zuschicken an die 0821 50 242 26. Alle Blitzer findet ihr auf radioaugsburg.de.
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0: Einen schönen Donnerstag, ihr hört Radio Augsburg. Nicht mehr lange, dann steht das Wochenende schon vor der Tür. Für viele beginnt ja schon am Donnerstagabend immer die Planung des Wochenendes. Deshalb helfen wir euch jetzt mit vielen bunten Tipps aus Augsburg und der Region.
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0: Das Bayerische Kinder- und Jugendfilmfestival gastiert in Augsburg. Und zwar von heute bis Sonntag im Annahof. Dabei bekommen junge Filmemacher die Möglichkeit, ihre eigenen Filme zu präsentieren. Der Eintritt ist frei. Unter dem Thema Rivers startet heute zudem das Water and Sound Festival in Augsburg. Eine ganze Woche lang gibt es Konzerte und Veranstaltungen rund ums Thema Wasserwege. Zum Beispiel heute um 19 Uhr ein Konzert in der Dominikanerkirche und morgen eine Führung zum Welterbe am Lech, die um 16 Uhr am Hochablass beginnt. Im Innenhof des alten Gögginger Rathauses ist von morgen bis Sonntag das Ratshoffest. Da gibt's stimmungsvolle sommerliche Atmosphäre mit zünftiger Musik, gutem Essen und netten Begegnungen. Organisiert wird das Fest vom Kolping Blasorchester und los geht's morgen um 19 Uhr. Im Rahmen der Jakobuswoche wird in der Augsburger Jakober Vorstadt am Samstag der große Jakobustag gefeiert. Da gibt es eine Pilgerwanderung nach Hinterschellenbach, die schon um 5 Uhr früh startet, also was für Frühaufsteher. Und am Abend gibt es dann noch ein Chorkonzert von Quarter Past in der Kirche St. Jakob. Und am Sonntag dreht sich im Museum Hammerschmiede und Stockerhof Neichen alles rund ums Alphorn. Bei dem Aktionstag gibt es speziell für Kinder ein Aktivprogramm. Generationenübergreifend dürfen aber auch alle an einem Alphorn-Schnupperkurs teilnehmen. Los geht's am Sonntag um 13 Uhr. Viel Spaß!
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11: Ich liebe den Sommer in Augsburg, weil ich im Proviantbach schwimmen gehen kann.

Radio Augsburg am frühen Nachmittag. Ich hoffe, ihr habt schon angenehm gegessen. Jetzt geht's mit Essen weiter. Mit Vollkorn hat's aber nichts zu tun. Eher mit Rock, Reggae und Party, das Dinkelfestival. Heute startet es und ihr dürft schon raten, wo, in einem ähnlich klingenden Ort in der Region. Gleich mehr dazu in den Radio Augsburg Lokalnachrichten. Und da geht's dann weiter auch um Mais. Genauer gesagt um den Maiskolben in Augsburg. Körnige Nachrichten gleich.

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1: Ich bin Veronika Götz. Dem Batteriehersteller Varta drohen offenbar Insolvenz und Zerschlagung. Mehrere Medien berichten, dass die wichtigsten Gläubiger ihre Kredite zurückfordern. Besonders betroffen ist auch die Region. Erst im Mai hatte Varta die Produktion von Knopfzellen in Nördlingen eingestellt. Das Werk soll im Herbst schließen. Rund 350 Arbeitsplätze fallen weg. Auslöser der Krise war unter anderem der Verlust des Großkunden Apple. Spektakulärer Helikoptereinsatz heute am Augsburger Hotelturm. Ein Spezialhubschrauber aus Österreich hat am Vormittag Baumaterial auf das Dach des Maiskolbens geflogen und mehrere sogenannte Big Bags nach unten transportiert. Der Einsatz ist Teil der Sanierungsarbeiten am Hotelturm und hängt vom Wetter ab. Weitere Helikopterflüge sind in den kommenden Wochen geplant. 4 Tage, 4 Bühnen und 40 Bands. Das ist das Dinkel-Festival in Dinkelscherben. Heute startet das Open-Air-Festival. Michael Kalb vom Organisationsteam gegenüber Radio Augsburg.
2: Das Dinkel-Festival findet mitten im Ort selber statt. Also direkt hinter dem Rathaus geht's los im Rathausgarten und zieht sich dann eigentlich so durch 3-4 Areale im Ortskern. Man kann es nicht überhören und auch nicht übersehen. Man kommt gut mit dem Zug nach Dinkelscherben und wem der Zug zu unzuverlässig ist, rate ich einfach, kann man gut mit dem Fahrrad hinradeln oder mit dem Auto. Es gibt auch nebendran beim Festplatz jede Menge Parkmöglichkeiten, sodass man eigentlich nur einmal umfallen muss und auf dem Gelände steht.
1: Die Bands spielen an allen Tagen ab ca. 18 Uhr. Der Eintritt dazu ist frei. 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Blauer Himmel mit vielen Wolken, so geht's durch den Nachmittag. Schöne, entspannte 22 Grad maximal in Augsburg und der Region. In der Nacht, da ist der Himmel auch teils klar, teils bewölkt. Und die Werte, die fallen in der Nacht bis auf gute 10 Grad. Morgen am Freitag, da steigt das Thermometer auf ein paar Grad mehr, auf 25 Grad. Und die Sonne scheint durchgängig. Samstag, da werden es sogar 31 Grad. Sonntag fast auch wieder 30 Grad. Am Sonntag kann es aber regnen dazu.
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3: Geblitzt wird gerade in Bobingen in der Krumbacher Straße und in Bobingen in der Hochstraße. Fehlt noch was? Staus und Blitzer könnt ihr uns gerne per WhatsApp zuschicken. An die 0821 50 242 26. 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
1: Ab nach Dinkelscherben, da findet ab heute das Dinkel-Festival statt. Bis Sonntag ist da allerlei geboten.
2: Das Dinkel-Festival ist ein viertägiges Festival halt im Zentrum von Dinkelscherben. Und bei freien Eintritt wird eben an allen Tagen gerockt, getanzt, gefeiert.
1: Sagt Michael Kalb vom Organisationsteam, also ab nach Dinkelscherben mit euch. Das ist aber nicht das Einzige, was dieses Wochenende abgeht. Das Rahmenprogramm vom Friedensfest startet und der große Sicherheitstag steht an. Wir sprechen morgen früh darüber. Bis dann, wir sind Roland Stingel und David Kempin.
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1: Ich bin Veronika Götz. Die Augsburger Light Nights fallen in diesem Jahr aus. Das hat Augsburg Marketing bestätigt. Grund ist fehlendes Geld. Die Mittel waren zwar im Wirtschaftsplan vorgesehen, wurden aber im städtischen Haushalt nicht berücksichtigt. Die ersten Gleise in der Augsburger Rosenaustraße sind verlegt. Auf rund 190 Metern Länge verlegen die Stadtwerke zwischen der Kreuzung Pfässerstraße und dem Vorplatz West am Hauptbahnhof insgesamt 26 Gleisstücke. Das entspricht rund 380 Metern Gleislänge. Und damit zu mehr Nachrichten aus Bayern, Deutschland und der Welt.
2: Ich bin Moritz Einzel. Das Bundesverfassungsgericht hat sich mit der Frage beschäftigt, ob Gesetzgebungsverfahren eine bestimmte Geschwindigkeit haben müssen. Heute nun das Urteil: Nein, das Grundgesetz macht da keine Vorgaben, so die Vorsitzende Richterin Kaufold.
3: Die Verfassung setzt der Beschleunigung von Gesetzgebungsverfahren eine Grenze, aber nicht im Sinne eines bezifferten Tempolimits.
2: Geklagt hatte ein früherer CDU-Abgeordneter, dem war das parlamentarische Verfahren beim Heizungsgesetz zu schnell gegangen. Mit verstärkten Kontrollen geht die Bundespolizei an diesem Wochenende gegen Kriminalität an Bahnhöfen vor. Im Fokus stehen Bahnhöfe, die immer wieder durch eine erhöhte Zahl von Gewaltdelikten auffallen, hieß es von der Gewerkschaft der Polizei. Bahnhöfe gelten für die Polizei als Kriminalitäts-Hotspots. Es gebe dort viele Waffen- und Gewaltdelikte. Mit ihren Schlussworten hat Bayerns Landtagspräsidentin Aigner die Abgeordneten in die Sommerpause verabschiedet. Dabei verwendete die CSU-Politikerin immer wieder Anspielungen auf die Münchner Olympiabewerbung.
4: Es geht um mehr als Medaillen, es geht um mehr als Gold. Es geht nämlich um den größten Schatz, den wir haben, unsere Freiheit und unsere Demokratie.
2: Die Sommerpause des Bayerischen Landtags dauert bis zum 30. September. Wegen eines großen Waldbrandes an der französischen Atlantikküste bei Bordeaux sind inzwischen fast 20.000 Menschen vorsorglich evakuiert worden. Betroffen seien vor allem Urlauber in zahlreichen Ferienzentren und auf Campingplätzen, hieß es von der zuständigen Präfektur. Von dem Feuer sind inzwischen mehr als 2.000 Hektar Land betroffen. Die Bibliothek des Deutschen Museums in München hat ihr millionstes Buch erworben. Es handle sich um einen seltenen Band aus den 1830er Jahren über französische Kostümgeschichte, berichtet das Museum. Das sei ein besonderer Meilenstein für die laut Mitteilung größte Museumsbibliothek Deutschlands.
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1: Mit einem lockeren Sonne-Wolken-Mix geht's durch den Nachmittag in Augsburg und der Region. Bisschen Wind kommt dazu, maximal 22 Grad hat's. Es bleibt trocken. In der Nacht ebenfalls. In der Nacht fallen die Temperaturen bis auf gute 10 Grad. Und morgen am Freitag, da wird's ein bisschen wärmer als heute. 25 Grad hat's da maximal und die Sonne scheint fast durchgängig.
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5: Geblitzt wird gerade in Bobingen in der Krumbacher Straße und in Bobingen in der Hochstraße. Fehlt noch was? Staus und Blitzer könnt ihr uns gerne per WhatsApp zuschicken an die 0821 50 242 26. Alle Blitzer findet ihr auf radioaugsburg.de.
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0: Das ist der Donnerstag hier bei Radio Augsburg. Morgen geht's wieder los mit dem Programm rund um das Augsburger Friedensfest. Aber wieso heißt überhaupt Augsburg Friedensstadt? Warum gibt's ein Friedensfest? Meine Kollegin Sarah Nägele ist dem nachgegangen.
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2: Also warum ist Augsburg Friedensstadt?
3: Die Friedensstadt Augsburg hat eine lange Geschichte. Sie beginnt damit, dass sich Katholiken und Protestanten im 16. Jahrhundert bis aufs Blut bekämpft haben. Welcher Glaube ist der richtige? Und wer hat das Sagen in der Stadt? Mit dem Augsburger Religionsfrieden 1555 wurde dann besiegelt, dass Katholiken und Protestanten gleichberechtigt sind. Die Ämter wurden aufgeteilt. Das war eine ziemliche Besonderheit im Heiligen Römischen Reich. Dieser Frieden hielt allerdings nur bis zum Ausbruch des Dreißigjährigen Kriegs. Helmut Haug, Pfarrer der Augsburger Moritzkirche und bischöflicher Beauftragter für Ökumene.
4: Und das sogenannte Restitutionsedikt von Kaiser Ferdinand, der dann eigentlich wieder wollte, dass alle Katholiken ihre alten Plätze zurückbekommen. Was zur Folge hatte, dass die Protestanten dann zum Teil ohne Kirche waren.
3: Den Augsburger Protestanten wurde im Zuge der Rekatholisierung sogar die Ausübung ihres Glaubens verboten. Erst nach dem Dreißigjährigen Krieg erhielten sie mit dem Westfälischen Frieden ihre Rechte zurück. Augsburg wurde eine sogenannte paritätische Reichsstadt. Die Protestanten feierten das ab 1650 mit dem Augsburger Friedensfest. Heute feiern auch alle anderen Religionen und konfessionslose Augsburger mit. Immerhin ist das Friedensfest ein gesetzlicher Feiertag in Augsburg. Martin Schenkelberg, Referent für Gesundheit, Pflege, Integration und Gesellschaft.
5: Wir als Stadt Augsburg, wir wollen nicht nur feiern, dass es diesen Frieden gab, sondern wir wollen diesen Frieden in unserer Stadt auch weiter gewährleisten. Und dafür steht heute das Hohe Augsburger Friedensfest. Und im Rahmen des Friedensfestprogramms wollen wir das natürlich deutlich machen.
3: Das Thema des Friedensfest ist in diesem Jahr Unsicherheit. Und das Programm, das sich aus unterschiedlichen Blickwinkeln damit beschäftigt, startet morgen.
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Radio Augsburg, es geht Richtung Feierabend. Gleich ist es schon wieder Zeit, auf den Tag zurückzublicken. Aus für die Light Nights in Augsburg, die Nachricht von heute Morgen. Keine angestrahlten Gebäude dieses Jahr in der Augsburger Innenstadt. Außerdem schauen wir auf den Baufortschritt in der Rosenaustraße und was die Augsburger sagen, soll Schwarzfahren straffrei werden, ja oder nein? Gleich kommt hier unser Radio Augsburg Tag im Überblick.

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1: Ich bin Veronika Götz. Die Augsburger Light Nights fallen in diesem Jahr aus. Das hat Augsburg Marketing bestätigt. Grund ist fehlendes Geld. Die Mittel waren zwar im Wirtschaftsplan vorgesehen, wurden aber im städtischen Haushalt nicht berücksichtigt. Das Beleuchtungsspektakel mit den bunt angestrahlten Fassaden lockte seit 2019 jedes Jahr Zehntausende Besucher in die Innenstadt. Ob die Light Nights 2027 zurückkehren, ist noch offen. Die neue Stadtregierung überprüft derzeit das gesamte Festivalprogramm. Beim Projekt Lückenschluss Plus in Augsburg haben die Stadtwerke Augsburg mit dem Einbau der ersten Straßenbahngleise begonnen. Eva Fischer berichtet.
2: Damit wird die neue Trasse in der Rosenaustraße erstmals sichtbar. Auf rund 190 Metern Länge verlegen die SWA zwischen der Kreuzung Pferseer Straße und dem Vorplatz West am Hauptbahnhof insgesamt 26 Gleisstücke. Das entspricht rund 380 Metern Gleislänge. Die Gleise werden auf speziellen Dämpfungsmatten eingebaut, die später Erschütterungen und Geräusche des Straßenbahnbetriebs reduzieren sollen. Die Arbeiten in der Rosenaustraße laufen planmäßig und sollen bis Ende des Jahres abgeschlossen sein. Der Anschluss an den Straßenbahntunnel am Hauptbahnhof und das bestehende Netz in der Pferseer Straße ist für 2027 vorgesehen.
1: Dankeschön, Eva. Soll Schwarzfahren in Augsburg bald nicht mehr strafbar sein? Die Stadt Augsburg überlegt, auf die Anzeige bei wiederholtem Schwarzfahren zu verzichten. Schwarzfahrer würden dann nur noch ein Bußgeld von 60 Euro zahlen, aber keine zusätzliche Anzeige mehr bekommen. Wie sehen das die Augsburger? Radio Augsburg hat sich umgehört.
3: Ich würde mit der Ordnungswidrigkeit einverstanden sein. Die darf vielleicht höher sein als aktuell 60 Euro, aber eine Straftat ist eigentlich nicht.
4: Ich bin eigentlich dagegen, es zu entkriminalisieren. Na, weil ich finde, dass eine Leistung auch bezahlt werden könnte. Der öffentliche Nahverkehr ist ja jetzt schon extrem teuer und muss vom Staat finanziert werden zum großen Teil. Und dann würde wahrscheinlich Angebot noch eingeschränkt werden.
5: Also grundsätzlich finde ich es, glaube ich, nicht schlecht, weil es eher junge Leute, glaube ich, so ab und zu mal machen. Jetzt nicht irgendwie mit bösem Hintergedanken, glaube ich. Und da jetzt gleich irgendwie Geldstrafen oder Vorstrafen aufzuzwingen, finde ich jetzt nicht so gut.
1: Die Anzeigen bedeuten viel Arbeit für die ohnehin überlasteten Gerichte. Zudem treffen die Anzeigen oft ärmere Augsburger, die weder die Karte noch die Strafe bezahlen würden, so die Befürworter der Entkriminalisierung von Schwarzfahren. Die Stadtwerke und die Stadtverwaltung wollen dagegen am bisherigen Verfahren festhalten. Und spektakulärer Helikoptereinsatz heute am Augsburger Hotelturm. Aufgrund der Sanierung des Hotelturms hat ein Spezialhubschrauber aus Österreich am Vormittag Baumaterial auf das Dach des Maiskolbens geflogen und mehrere sogenannte Big Bags nach unten transportiert. In ein paar Wochen soll es weitere Flüge geben. Nächtliche Pfeifsignale der Augsburger Lokalbahn sorgen derzeit im Spickel für Beschwerden. Weil eine Ampelanlage an den Bahnübergängen in der Friedberger Straße ausgefallen ist, müssen die Übergänge seit Wochen von Hand gesichert werden. Wann die Anlage wieder funktioniert, ist noch nicht bekannt. 4 Tage, 4 Bühnen und 40 Bands, das ist das Dinkelfestival in Dinkelscherben. Heute startet das Open-Air-Festival. Michael Kalb vom Organisationsteam gegenüber Radio Augsburg.
6: Das Dinkelfestival findet mitten im Ort selber statt, also direkt hinter dem Rathaus geht's los. Im Rathausgarten und zieht sich dann eigentlich so durch 3-4 Areale im Ortskern. Man kann es nicht überhören und auch nicht übersehen. Man kommt gut mit dem Zug nach Dinkelscherben und wenn der Zug zu unzuverlässig ist, rate ich einfach, kann man gut mit dem Fahrrad hinradeln oder mit dem Auto. Es gibt auch nebendran beim Festplatz jede Menge Parkmöglichkeiten, sodass man eigentlich nur einmal umfallen muss und auf dem Gelände steht.
1: Die Bands spielen an allen Tagen ab ca. 18 Uhr. Der Eintritt ist frei. 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Blauer Himmel mit vielen Wolken, so geht's durch den Nachmittag. Schöne, entspannte 22 Grad maximal in Augsburg und der Region. In der Nacht, da ist der Himmel auch teils klar, teils bewölkt. Und die Werte, die fallen in der Nacht bis auf gute 10 Grad. Morgen am Freitag, da steigt das Thermometer auf ein paar Grad mehr, auf 25 Grad. Und die Sonne scheint durchgängig. Samstag, da werden es sogar 31 Grad. Sonntag fast auch wieder 30 Grad. Am Sonntag kann es aber regnen dazu.
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7: Geblitzt wird gerade in Bobingen in der Krumbacher Straße und in Bobingen in der Hochstraße. Fehlt noch was? Staus und Blitzer könnt ihr uns gerne per WhatsApp zuschicken an die 0821 50 24226. 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

0: Ihr hört Radio Augsburg, einen wunderschönen Donnerstagnachmittag. Wir schauen jetzt nach Inningen.
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0: Mit einer kreativen Idee haben Jugendliche aus Inningen die Stadt Augsburg überzeugt. In nur 3 Wochen wurde ihr Wunsch nach einer Tischtennisplatte umgesetzt. Die Mitglieder des Jugendrats, die haben ein eigenes Video gedreht, um zu zeigen, wie wichtig ein neuer Treffpunkt für Sport und Bewegung im Stadtteil wäre. Und so entstand ein Film mit ungewöhnlichen Tischtennisszenen, unter anderem auf einem Spielplatz und an einer Graffiti-Wand. Und die Aktion, die kam so gut bei der Stadt an. Und da gerade eine passende Tischtennisplatte vorhanden war, konnte sie auch schnell aufgestellt werden. Und es zeigt mal wieder, Engagement lohnt sich.
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1: Ich bin Veronika Götz. Die Stadtwerke Augsburg haben heute mit dem Bau einer Fischaufstiegsanlage am Hochablass begonnen. Damit wird erstmals eine durchgängige Passage für Fische und andere Kleinlebewesen im Lech geschaffen. Spektakulärer Helikoptereinsatz heute am Augsburger Hotelturm. Ein Spezialhubschrauber aus Österreich hat am Vormittag Baumaterial auf das Dach des Maiskolbens geflogen und mehrere sogenannte Big Bags nach unten transportiert. In ein paar Wochen soll es weitere Flüge geben. Und damit zu mehr Nachrichten aus Bayern, Deutschland und der Welt.
2: Ich bin Moritz Einzel. Bei einer Geiselnahme in einer Regensburger Bankfiliale ist ein Mensch lebensbedrohlich verletzt worden. Der mutmaßlich männliche Täter sei wohl mit einem Messer bewaffnet, sagte eine Polizeisprecherin. Er befindet sich mit mehreren Geiseln in der Bank. Ein Großaufgebot mit Spezialkräften und einem Hubschrauber ist vor Ort. Das verletzte Opfer habe ins Krankenhaus gebracht werden können, hieß es. Die Hintergründe der Tat sind noch unklar. Die Region an der französischen Atlantikküste bei Bordeaux ist bei deutschen Urlaubern sehr beliebt. Nun wüten dort aber heftige Waldbrände. Rund 20.000 Menschen wurden bereits vorsorglich von Ferienanlagen und Campingplätzen in Sicherheit gebracht, heißt es von den Behörden. Auch 1.000 Anwohner mussten ihre Häuser verlassen. Inzwischen brennt es auf mehr als 2.000 Hektar Fläche. Der Bayerische Landtag hat sich in die Sommerpause verabschiedet. Vor dem Hintergrund der Münchner Olympia-Bewerbung machte Landtagspräsidentin Aigner in ihren Schlussworten einige Anspielungen.
3: Ruhen Sie sich aus, aber nicht zu sehr. Bleiben Sie in Form, weil auch die Demokratie ist ein Muskel, der immer wieder trainiert werden muss. Und in diesem Sinne bleiben wir fit, bleiben wir wachsam und bleiben wir olympisch.
2: Am 26. September entscheidet der DOSB über den deutschen Olympiabewerber. Am 30. September kommt der Landtag zu seiner nächsten Sitzung zusammen. Gesetzgebungsverfahren in Deutschland bekommen kein Tempolimit. Das Bundesverfassungsgericht hat die Klage eines früheren CDU-Abgeordneten verworfen, dem das Verfahren beim Heizungsgesetz zu schnell gegangen war. Die Vorsitzende Richterin Kaufold sagte:
4: Allgemeine Aussagen zur zulässigen Dauer von Gesetzgebungsverfahren lassen sich dem Grundgesetz nicht entnehmen.
2: Bei der Verhandlung ging es nicht inhaltlich um das Heizungsgesetz. Der Kassenbon soll digital werden. Ein Gesetzentwurf des Finanzministeriums sieht vor, dass ab 2028 kein Papierbeleg mehr ausgedruckt werden muss. Stattdessen soll ein QR-Code auf dem Kassenbildschirm reichen. Wer trotzdem einen Papierbon will, kann das weiterhin verlangen.
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1: Die Nacht, die ist in Augsburg zuerst ein bisschen bewölkt und in der zweiten Nachthälfte klart dann der Himmel auf. Um die 10 Grad hat's heute wieder, also relativ kühl, gut zum Durchlüften. Morgen am Freitag, da gibt's einen sonnigen Tag und die Werte, die steigen ein paar Grad mehr als heute, bis auf 25 Grad. Samstag und Sonntag werden es dann um die 30 Grad. Samstag ist es noch schön. Sonntag dann spätestens am Vormittag schlägt das Wetter um und es kann regnen.
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5: Geblitzt wird gerade in Königsbrunn in der Landsberger Straße und in Bobingen in der Krumbacher Straße. Fehlt noch was? Staus und Blitzer könnt ihr uns gerne per WhatsApp zuschicken. An die 0821 50 242 26. 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

0: einen schönen Donnerstag. Ihr hört Radio Augsburg. Nicht mehr lange, dann steht das Wochenende schon vor der Tür. Für viele beginnt ja schon am Donnerstagabend immer die Planung des Wochenendes. Deshalb helfen wir euch jetzt mit vielen bunten Tipps aus Augsburg und der Region.
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0: Das Bayerische Kinder- und Jugendfilmfestival gastiert in Augsburg. Und zwar von heute bis Sonntag im Annahof. Dabei bekommen junge Filmemacher die Möglichkeit, ihre eigenen Filme zu präsentieren. Der Eintritt ist frei. Unter dem Thema Rivers startet heute zudem das Water and Sound Festival in Augsburg. Eine ganze Woche lang gibt es Konzerte und Veranstaltungen rund ums Thema Wasserwege. Zum Beispiel heute um 19 Uhr ein Konzert in der Dominikanerkirche und morgen eine Führung zum Welterbe am Lech, die um 16 Uhr am Hochablass beginnt. Im Innenhof des alten Gögginger Rathauses ist von morgen bis Sonntag das Ratshoffest. Da gibt's stimmungsvolle sommerliche Atmosphäre mit zünftiger Musik, gutem Essen und netten Begegnungen. Organisiert wird das Fest vom Kolping Blasorchester und los geht's morgen um 19 Uhr. Im Rahmen der Jakobuswoche wird in der Augsburger Jakober Vorstadt am Samstag der große Jakobustag gefeiert. Da gibt es eine Pilgerwanderung nach Hinterschellenbach, die schon um 5 Uhr früh startet, also was für Frühaufsteher. Und am Abend gibt es dann noch ein Chorkonzert von Quarter Past in der Kirche St. Jakob. Und am Sonntag dreht sich im Museum Hammerschmiede und Stockerhof Neichen alles rund ums Alphorn. Bei dem Aktionstag gibt es speziell für Kinder ein Aktivprogramm. Generationenübergreifend dürfen aber auch alle an einem Alphorn-Schnupperkurs teilnehmen. Los geht's am Sonntag um 13 Uhr. Viel Spaß!
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14: Radio Augsburg, es geht Richtung Feierabend. Gleich ist es schon wieder Zeit, auf den Tag zurückzublicken. Aus für die Light Nights in Augsburg. Die Nachricht von heute Morgen. Keine angestrahlten Gebäude dieses Jahr in der Augsburger Innenstadt. Außerdem schauen wir auf den Baufortschritt in der Rosenaustraße. Und was die Augsburger sagen, soll Schwarzfahren straffrei werden? Ja oder nein? Gleich kommt hier unser Radio Augsburg Tag im Überblick.
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1: Ich bin Veronika Götz. Die Augsburger Light Nights fallen in diesem Jahr aus. Das hat Augsburg Marketing bestätigt. Grund ist fehlendes Geld. Die Mittel waren zwar im Wirtschaftsplan vorgesehen, wurden aber im städtischen Haushalt nicht berücksichtigt. Das Beleuchtungsspektakel mit den bunt angestrahlten Fassaden lockte seit 2019 jedes Jahr Zehntausende Besucher in die Innenstadt. Ob die Light Nights 2027 zurückkehren, ist noch offen. Die neue Stadtregierung überprüft derzeit das gesamte Festivalprogramm. Beim Projekt Lückenschluss Plus in Augsburg haben die Stadtwerke Augsburg mit dem Einbau der ersten Straßenbahngleise begonnen. Eva Fischer berichtet.
2: Damit wird die neue Trasse in der Rosenaustraße erstmals sichtbar. Auf rund 190 Metern Länge verlegen die SWA zwischen der Kreuzung Pferseer Straße und dem Vorplatz West am Hauptbahnhof insgesamt 26 Gleisstücke. Das entspricht rund 380 Metern Gleislänge. Die Gleise werden auf speziellen Dämpfungsmatten eingebaut, die später Erschütterungen und Geräusche des Straßenbahnbetriebs reduzieren sollen. Die Arbeiten in der Rosenaustraße laufen planmäßig und sollen bis Ende des Jahres abgeschlossen sein. Der Anschluss an den Straßenbahntunnel am Hauptbahnhof und das bestehende Netz in der Pferseer Straße ist für 2027 vorgesehen.
1: Dankeschön, Eva. Soll Schwarzfahren in Augsburg bald nicht mehr strafbar sein? Die Stadt Augsburg überlegt, auf die Anzeige bei wiederholtem Schwarzfahren zu verzichten. Schwarzfahrer würden dann nur noch ein Bußgeld von 60 Euro zahlen, aber keine zusätzliche Anzeige mehr bekommen. Wie sehen das die Augsburger? Radio Augsburg hat sich umgehört.
3: Ich würde mit der Ordnungswidrigkeit einverstanden sein. Die darf vielleicht höher sein als aktuell 60 Euro, aber eine Straftat ist eigentlich nicht.
4: Ich bin eigentlich dagegen, es zu entkriminalisieren, weil ich finde, dass eine Leistung auch bezahlt werden könnte. Der öffentliche Nahverkehr ist ja jetzt schon extrem teuer und muss vom Staat finanziert werden zum großen Teil. Und dann würde wahrscheinlich Angebot noch eingeschränkt werden.
5: Also grundsätzlich finde ich es, glaube ich, nicht schlecht, weil es eher junge Leute, glaube ich, so ab und zu mal machen. Jetzt nicht irgendwie mit bösem Hintergedanken, glaube ich. Und da jetzt gleich irgendwie Geldstrafen oder Vorstrafen aufzuzwingen, finde ich jetzt nicht so gut.
1: Die Anzeigen bedeuten viel Arbeit für die ohnehin überlasteten Gerichte. Zudem treffen die Anzeigen oft ärmere Augsburger, die weder die Karte noch die Strafe bezahlen würden, so die Befürworter der Entkriminalisierung von Schwarzfahren. Die Stadtwerke und die Stadtverwaltung wollen dagegen am bisherigen Verfahren festhalten. Und spektakulärer Helikoptereinsatz heute am Augsburger Hotelturm. Aufgrund der Sanierung des Hotelturms hat ein Spezialhubschrauber aus Österreich am Vormittag Baumaterial auf das Dach des Maiskolbens geflogen und mehrere sogenannte Big Bags nach unten transportiert. In ein paar Wochen soll es weitere Flüge geben. Nächtliche Pfeifsignale der Augsburger Lokalbahn sorgen derzeit im Spickel für Beschwerden. Weil eine Ampelanlage an den Bahnübergängen in der Friedberger Straße ausgefallen ist, müssen die Übergänge seit Wochen von Hand gesichert werden. Wann die Anlage wieder funktioniert, ist noch nicht bekannt. 4 Tage, 4 Bühnen und 40 Bands, das ist das Dinkelfestival in Dinkelscherben. Heute startet das Open-Air-Festival. Michael Kalb vom Organisationsteam gegenüber Radio Augsburg.
6: Das Dinkelfestival findet mitten im Ort selber statt, also direkt hinter dem Rathaus geht's los. Im Rathausgarten und zieht sich dann eigentlich so durch 3-4 Areale im Ortskern. Man kann es nicht überhören und auch nicht übersehen. Man kommt gut mit dem Zug nach Dinkelscherben und wenn der Zug zu unzuverlässig ist, rate ich einfach, kann man gut mit dem Fahrrad hinradeln oder mit dem Auto. Es gibt auch nebendran beim Sessplatz jede Menge Parkmöglichkeiten, sodass man eigentlich nur einmal umfallen muss und auf dem Gelände steht.
1: Die Bands spielen an allen Tagen ab ca. 18 Uhr. Der Eintritt ist frei. 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Die Nacht, die ist in Augsburg zuerst ein bisschen bewölkt und in der zweiten Nachthälfte klart dann der Himmel auf. Um die 10 Grad hat es heute wieder, also relativ kühl, gut zum Durchlüften. Morgen am Freitag, da gibt es einen sonnigen Tag und die Werte, die steigen ein paar Grad mehr als heute, bis auf 25 Grad. Samstag und Sonntag werden es dann um die 30 Grad. Samstag ist es noch schön, Sonntag dann spätestens am Vormittag schlägt das Wetter um und es kann regnen.
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7: Geblitzt wird gerade in Königsbrunn in der Landsberger Straße und in Bobingen in der Krumbacher Straße. Fehlt noch was? Staus und Blitzer könnt ihr uns gerne per WhatsApp zuschicken an die 0821 50 04226. Alle Blitzer findet ihr auf radioaugsburg.de.
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0: Ihr hört Radio Augsburg, einen schönen Donnerstagnachmittag. Nicht nur das Wetter ist schön, sondern auch die Nachrichten, die wir heute für euch haben, sind schön.
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0: Morgen in einer Woche ist ja der letzte Schultag und die Augsburgerinnen und Augsburger, die eine 1 im Zeugnis haben, dürfen auch in diesem Jahr in Bayern wieder am ersten Sommerferientag kostenlos mit allen Regionalzügen der Bahn fahren. Die freie Fahrt gilt am 3. August von 0 bis 24 Uhr, also den ganzen Tag über und auch in der Nacht in allen Nahverkehrszügen in Bayern, so die Bahn. Roland Stingel berichtet.
2: Schon eine 1 in einem beliebigen Fach reicht. Vorlegen müssen die Schülerinnen und Schüler dafür eine Kopie des Zeugnisses und einen gültigen Ausweis. Die Bahn wolle so herausragende Leistungen belohnen, sagt das Unternehmen. Auf einigen Strecken gilt das Angebot auch über Bayern hinaus. Einzelschüler können beispielsweise kostenlos bis Salzburg oder bis Ulm fahren.
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1: Ich bin Veronika Götz. Die Augsburger Light Nights fallen in diesem Jahr aus. Das hat Augsburg Marketing bestätigt. Grund ist fehlendes Geld. Die Mittel waren zwar im Wirtschaftsplan vorgesehen, wurden aber im städtischen Haushalt nicht berücksichtigt. Die ersten Gleise in der Augsburger Rosenaustraße sind verlegt. Auf rund 190 Metern Länge verlegen die Stadtwerke zwischen der Kreuzung Pfersäerstraße und dem Vorplatz West am Hauptbahnhof insgesamt 26 Gleisstücke. Das entspricht rund 380 Metern Gleislänge. Und damit zu mehr Nachrichten aus Bayern, Deutschland und der Welt.
2: Ich bin Moritz Einzel. Bei einem Raubüberfall in einer Regensburger Bankfiliale ist ein Mann gestorben. Nach einer Messerattacke erlag er im Krankenhaus seinen schweren Verletzungen. Laut Polizei wurden zwei Menschen aus dem Bankgebäude geholt, die augenscheinlich wohlbehalten sind. Die Polizei geht bei dem Tatverdächtigen von einem Einzeltäter aus und ist weiter mit Spezialkräften vor Ort im Einsatz. Die Europäische Union hat eine Strafe von 890 Millionen Euro gegen Google verhängt. Nach Auffassung der EU-Kommission hat der US-Konzern gegen Wettbewerbsregeln verstoßen. Aus Brüssel, Dieter Ebeling.
3: Damit riskiert die EU-Kommission einen neuen Konflikt mit US-Präsident Trump. Der hat früher schon Gegenmaßnahmen angedroht. Die EU-Kommission bestraft Google für die Verletzung von Wettbewerbsregeln mit dem App-Marktplatz Google Play. Dabei würden nämlich eigene Produkte stärker hervorgehoben und besser platziert als andere.
2: Es gibt kein Tempolimit für die Gesetzgebung. Das Bundesverfassungsgericht hat geurteilt, dass das Grundgesetz keine allgemeinen Aussagen zur Geschwindigkeit von Gesetzgebungsverfahren im Bundestag zulässt. Ein früherer CDU-Abgeordneter hatte geklagt, ihm war das parlamentarische Verfahren beim Heizungsgesetz zu schnell gegangen. Mehr als 7% der Vollzeitbeschäftigten in Deutschland arbeiten überlang, also 49 Stunden pro Woche oder mehr. Besonders betroffen sind laut Statistischem Bundesamt Selbstständige mit Angestellten. Fast die Hälfte von ihnen arbeitet so viel. Auffällig ist auch, Ältere arbeiten deutlich länger als Jüngere und Führungskräfte sind nach wie vor überwiegend männlich. Noch sicherer und mit anderen Motiven. Die EZB plant eine neue Serie von Euro-Banknoten. Und wie die aussehen sollen, können wir mitentscheiden. Noch bis zum 21. September läuft eine Online-Abstimmung. Zur Auswahl stehen entweder berühmte Europäer wie Beethoven, Marie Curie und Da Vinci oder Flüsse und Vögel als Symbol für Europas Natur. Wahrscheinlich Ende 2026 entscheidet der EZB-Rat, welches Motiv es wird.
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1: Die Nacht, die ist in Augsburg zuerst ein bisschen bewölkt und in der zweiten Nachthälfte klart dann der Himmel auf. Um die 10 Grad hat es heute wieder, also relativ kühl, gut zum Durchlüften. Morgen am Freitag, da gibt es einen sonnigen Tag und die Werte, die steigen ein paar Grad mehr als heute, bis auf 25 Grad. Samstag und Sonntag werden es dann um die 30 Grad. Samstag ist es noch schön, Sonntag dann spätestens am Vormittag schlägt das Wetter um und es kann regnen.
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4: Geblitzt wird gerade in Königsbrunn in der Landsberger Straße und in Bobingen in der Krumbacher Straße. Fehlt noch was? Staus und Blitzer könnt ihr uns gerne per WhatsApp zuschicken an die 0821 50 242 26. Alle Blitzer findet ihr auf radioaugsburg.de.
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0: Das ist der Donnerstag hier bei Radio Augsburg. Morgen geht's wieder los mit dem Programm rund um das Augsburger Friedensfest. Aber wieso heißt überhaupt Augsburg Friedensstadt? Warum gibt's ein Friedensfest? Meine Kollegin Sarah Nägele ist dem nachgegangen.
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2: Also warum ist Augsburg Friedensstadt?
3: Die Friedensstadt Augsburg hat eine lange Geschichte. Sie beginnt damit, dass sich Katholiken und Protestanten im 16. Jahrhundert bis aufs Blut bekämpft haben. Welcher Glaube ist der richtige? Und wer hat das Sagen in der Stadt? Mit dem Augsburger Religionsfrieden 1555 wurde dann besiegelt, dass Katholiken und Protestanten gleichberechtigt sind. Die Ämter wurden aufgeteilt. Das war eine ziemliche Besonderheit im Heiligen Römischen Reich. Dieser Frieden hielt allerdings nur bis zum Ausbruch des Dreißigjährigen Kriegs. Helmut Haug, Pfarrer der Augsburger Moritzkirche und bischöflicher Beauftragter für Ökumene.
4: Und das sogenannte Restitutionsedikt von Kaiser Ferdinand, der dann eigentlich wieder wollte, dass alle Katholiken ihre alten Plätze zurückbekommen. Was zur Folge hatte, dass die Protestanten dann zum Teil ohne Kirche waren.
3: Den Augsburger Protestanten wurde im Zuge der Rekatholisierung sogar die Ausübung ihres Glaubens verboten. Erst nach dem Dreißigjährigen Krieg erhielten sie mit dem Westfälischen Frieden ihre Rechte zurück. Augsburg wurde eine sogenannte paritätische Reichsstadt. Die Protestanten feierten das ab 1650 mit dem Augsburger Friedensfest. Heute feiern auch alle anderen Religionen und konfessionslose Augsburger mit. Immerhin ist das Friedensfest ein gesetzlicher Feiertag in Augsburg. Martin Schenkelberg, Referent für Gesundheit, Pflege, Integration und Gesellschaft.
5: Wir als Stadt Augsburg, wir wollen nicht nur feiern, dass es diesen Frieden gab, sondern wir wollen diesen Frieden in unserer Stadt auch weiter gewährleisten. Und dafür steht heute das Hohe Augsburger Friedensfest. Und im Rahmen des Friedensfestprogramms wollen wir das natürlich deutlich machen.
3: Das Thema des Friedensfests ist in diesem Jahr Unsicherheit. Und das Programm, das sich aus unterschiedlichen Blickwinkeln damit beschäftigt, startet morgen.
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Radio Augsburg, es geht Richtung Feierabend. Gleich ist es schon wieder Zeit, auf den Tag zurückzublicken. Aus für die Light Nights in Augsburg, die Nachricht von heute Morgen. Keine angestrahlten Gebäude dieses Jahr in der Augsburger Innenstadt. Außerdem schauen wir auf den Baufortschritt in der Rosenaustraße und was die Augsburger sagen, soll Schwarzfahren straffrei werden, ja oder nein? Gleich kommt hier unser Radio Augsburg Tag im Überblick. Morning.

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1: Ich bin Veronika Götz. Die Augsburger Light Nights fallen in diesem Jahr aus. Das hat Augsburg Marketing bestätigt. Grund ist fehlendes Geld. Die Mittel waren zwar im Wirtschaftsplan vorgesehen, wurden aber im städtischen Haushalt nicht berücksichtigt. Das Beleuchtungsspektakel mit den bunt angestrahlten Fassaden lockte seit 2019 jedes Jahr Zehntausende Besucher in die Innenstadt. Ob die Light Nights 2027 zurückkehren, ist noch offen. Die neue Stadtregierung überprüft derzeit das gesamte Festivalprogramm. Beim Projekt Lückenschluss Plus in Augsburg haben die Stadtwerke Augsburg mit dem Einbau der ersten Straßenbahngleise begonnen. Eva Fischer berichtet.
2: Damit wird die neue Trasse in der Rosenaustraße erstmals sichtbar. Auf rund 190 Metern Länge verlegen die SWA zwischen der Kreuzung Pferseer Straße und dem Vorplatz West am Hauptbahnhof insgesamt 26 Gleisstücke. Das entspricht rund 380 Metern Gleislänge. Die Gleise werden auf speziellen Dämpfungsmatten eingebaut, die später Erschütterungen und Geräusche des Straßenbahnbetriebs reduzieren sollen. Die Arbeiten in der Rosenaustraße laufen planmäßig und sollen bis Ende des Jahres abgeschlossen sein. Der Anschluss an den Straßenbahntunnel am Hauptbahnhof und das bestehende Netz in der Pferseer Straße ist für 2027 vorgesehen.
1: Dankeschön, Eva. Soll Schwarzfahren in Augsburg bald nicht mehr strafbar sein? Die Stadt Augsburg überlegt, auf die Anzeige bei wiederholtem Schwarzfahren zu verzichten. Schwarzfahrer würden dann nur noch ein Bußgeld von 60 Euro zahlen, aber keine zusätzliche Anzeige mehr bekommen. Wie sehen das die Augsburger? Radio Augsburg hat sich umgehört.
3: Ich würde mit der Ordnungswidrigkeit einverstanden sein. Die darf vielleicht höher sein als aktuell 60 Euro, aber eine Straftat ist eigentlich nicht.
4: Ich bin eigentlich dagegen, es zu entkriminalisieren, weil ich finde, dass eine Leistung auch bezahlt werden könnte. Der öffentliche Nahverkehr ist ja jetzt schon extrem teuer und muss vom Staat finanziert werden zum großen Teil. Und dann würde wahrscheinlich Angebot noch eingeschränkt werden.
5: Also grundsätzlich finde ich es, glaube ich, nicht schlecht, weil es eher junge Leute, glaube ich, so ab und zu mal machen. Jetzt nicht irgendwie mit bösem Hintergedanken, glaube ich. Und da jetzt gleich irgendwie Geldstrafen oder Vorstrafen aufzuzwingen, finde ich jetzt nicht so gut.
1: Die Anzeigen bedeuten viel Arbeit für die ohnehin überlasteten Gerichte. Zudem treffen die Anzeigen oft ärmere Augsburger, die weder die Karte noch die Strafe bezahlen würden, so die Befürworter der Entkriminalisierung von Schwarzfahren. Die Stadtwerke und die Stadtverwaltung wollen dagegen am bisherigen Verfahren festhalten. Und spektakulärer Helikoptereinsatz heute am Augsburger Hotelturm. Aufgrund der Sanierung des Hotelturms hat ein Spezialhubschrauber aus Österreich am Vormittag Baumaterial auf das Dach des Maiskolbens geflogen und mehrere sogenannte Big Bags nach unten transportiert. In ein paar Wochen soll es weitere Flüge geben. Nächtliche Pfeifsignale der Augsburger Lokalbahn sorgen derzeit im Spickel für Beschwerden. Weil eine Ampelanlage an den Bahnübergängen in der Friedberger Straße ausgefallen ist, müssen die Übergänge seit Wochen von Hand gesichert werden. Wann die Anlage wieder funktioniert, ist noch nicht bekannt. 4 Tage, 4 Bühnen und 40 Bands, das ist das Dinkel-Festival in Dinkelscherben. Heute startet das Open-Air-Festival. Michael Kalb vom Organisationsteam gegenüber Radio Augsburg.
6: Das Dinkel-Festival findet mitten im Ort selber statt, also direkt hinter dem Rathaus geht's los. Im Rathausgarten und zieht sich dann eigentlich so durch 3-4 Areale im Ortskern. Man kann es nicht überhören und auch nicht übersehen. Man kommt gut mit dem Zug nach Dinkelscherben und wem der Zug zu unzuverlässig ist, rate ich einfach, kann man gut mit dem Fahrrad hinradeln oder mit dem Auto. Es gibt auch nebendran beim Festplatz jede Menge Parkmöglichkeiten, sodass man eigentlich nur einmal umfallen muss und auf dem Gelände steht.
1: Die Bands spielen an allen Tagen ab ca. 18 Uhr. Der Eintritt ist frei. 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Die Nacht, die ist in Augsburg zuerst ein bisschen bewölkt und in der zweiten Nachthälfte klart dann der Himmel auf. Um die 10 Grad hat es heute wieder, also relativ kühl, gut zum Durchlüften. Morgen am Freitag, da gibt's einen sonnigen Tag und die Werte, die steigen ein paar Grad mehr als heute, bis auf 25 Grad. Samstag und Sonntag werden es dann um die 30 Grad. Samstag ist es noch schön, Sonntag dann spätestens am Vormittag schlägt das Wetter um und es kann regnen.
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7: Geblitzt wird gerade in Königsbrunn in der Landsberger Straße und in Bobingen in der Krumbacher Straße. Fehlt noch was? Staus und Blitzer könnt ihr uns gerne per WhatsApp zuschicken an die 0821 50 24226. Alle Blitzer findet ihr auf radioaugsburg.de.
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1: Ab nach Dinkelscherben, da findet ab heute das Dinkelfestival statt. Bis Sonntag ist da allerlei geboten.
2: Das Dinkelfestival ist ein viertägiges Festival halt im Zentrum von Dinkelscherben. Und bei freiem Eintritt wird eben an allen Tagen gerockt, getanzt, gefeiert.
1: Sagt Michael Kalb vom Organisationsteam, also ab nach Dinkelscherben mit euch. Das ist aber nicht das Einzige, was dieses Wochenende abgeht. Das Rahmenprogramm vom Friedensfest startet und der große Sicherheitstag steht an. Wir sprechen morgen früh darüber. Bis dann, wir sind Roland Stingel und David Kempin.
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1: Ich bin Oliver Urbanke. Nach einem tödlichen Messerangriff in einer Bankfiliale in Regensburg haben Spezialkräfte den mutmaßlichen Täter im Gebäude gestellt. Das sagt Polizeisprecher Jonas Kraus.
2: Wir haben den Tatverdächtigen festgenommen. Bei dem Tatverdächtigen handelt es sich um einen 20-jährigen Deutschen.
1: Der Angreifer hatte einen Mann in der Bank mit einem Messer attackiert. Das Opfer konnte zwar noch ins Krankenhaus gebracht werden, starb dort aber an seinen schweren Verletzungen. Laut Polizei dauert der Einsatz vor Ort an. Unter anderem werde das Gebäude derzeit noch genau abgesucht. Man gehe aber von einem Einzeltäter aus. Ein Nachfolger für Ex-Unionsfraktionschef Spahn ist gefunden. Laut übereinstimmenden Medienberichten will Bundeskanzler Merz wohl morgen bekannt geben, wer die Stelle von Thorsten Frey nachbesetzen soll. Gesundheitsministerin Wagen wird demnach als erste Frau überhaupt Kanzleramtschefin und ersetzt Thorsten Frey, der wiederum Fraktionschef im Bundestag werden soll. Wagens Nachfolge im Gesundheitsministerium übernimmt demnach CDU-Generalsekretär Carsten Linnemann. Wer dann die CDU-Zentrale führt, ist noch offen. Urkundenfälschung mit tödlichen Folgen. Ein Berufskraftfahrer hatte sich mit gefälschten Dokumenten immer wieder als Rettungs- und Notfallsanitäter ausgegeben und in einem seiner Einsätze einem schwerkranken Mann ein ungeeignetes Medikament verabreicht. Der Mann starb daraufhin. Vom Landgericht Kleve ist der 30-Jährige dafür wegen Totschlags, versuchter gefährlicher Körperverletzung und Urkundenfälschung zu 10 Jahren Haft verurteilt worden. Bei der Fußball-Weltmeisterschaft könnte es Wettmanipulation gegeben haben. Zumindest gibt es erste Hinweise darauf. Ein internationales Gremium hat 7 sogenannte gelbe Alarme registriert, also Auffälligkeiten, die näher geprüft werden müssen. Interessant dabei, die FIFA hatte noch letzte Woche erklärt, es habe keinerlei verdächtige Wettaktivitäten gegeben.
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1: Am späten Abend reißt auch im Osten die Wolkendecke auf. Komplett wolkenlos zeigt sich dann die Nacht. Dann wird es auch richtig kühl bei Temperaturen zwischen 5 und 11 Grad. Genauso wolkenlos wie die Nacht wird morgen der Tag mit Sonne pur bei 22 bis 28 Grad. Am Samstag wird sogar noch einmal wärmer bei bis zu 32 Grad und strahlendem Sonnenschein. Sonntag und Montag kommen dann wieder erste Schauer und Gewitter zurück und es wird wieder kühler.
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3: Geblitzt wird gerade in Bobingen, in der Krumbacher Straße und in Königsbrunn in der Landsberger Straße. Fehlt noch was? Staus und Blitzer könnt ihr uns gerne per WhatsApp zuschicken an die 0821 50 242 26. Alle Blitzer findet ihr auf radioaugsburg.de.
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1: Am späten Abend reißt auch im Osten die Wolkendecke auf. Komplett wolkenlos zeigt sich dann die Nacht. Dann wird es auch richtig kühl bei Temperaturen zwischen 5 und 11 Grad. Genauso wolkenlos wie die Nacht wird morgen der Tag mit Sonne pur bei 22 bis 28 Grad. Am Samstag wird sogar noch einmal wärmer bei bis zu 32 Grad und strahlendem Sonnenschein. Sonntag und Montag kommen dann wieder erste Schauer und Gewitter zurück und es wird wieder kühler.
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2: Geblitzt wird gerade in Bobingen, in der Krumbacher Straße und in Königsbrunn in der Landsberger Straße. Fehlt noch was? Staus und Blitzer könnt ihr uns gerne per WhatsApp zuschicken an die 0821 50 242 26. Alle Blitzer findet ihr auf radioaugsburg.de.
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1: Ich bin Oliver Urbanke. Großeinsatz der Polizei am Nachmittag in Regensburg. In einer Bankfiliale ist ein Mann bei einem Messerangriff tödlich verletzt worden. Der mutmaßliche Täter wurde festgenommen. Julia Wassikow berichtet.
2: Nach Angaben der Polizei handelt es sich bei dem Verdächtigen um einen 20 Jahre alten Deutschen. Ein Mann wurde bei dem Angriff in der Bankfiliale schwer verletzt und starb später im Krankenhaus. Zwei weitere Menschen, die sich noch in der Bank befanden, wurden von Spezialkräften unverletzt aus dem Gebäude gebracht. Die Polizei ermittelt wegen eines Tötungsdelikts und eines Raubüberfalls.
1: Der Rücktritt von CDU-Politiker Spahn als Unionsfraktionschef hat in seiner Partei zu einem Personalkarussell geführt. Klar ist schon, dass der bisherige Kanzleramtschef Frei neuer Unionsfraktionschef wird. Jetzt steht laut übereinstimmenden Medienberichten auch fest, dass die bisherige Gesundheitsministerin Wagen auf den Kanzleramtsposten wechseln soll. Und das als erste Frau. Gesundheitsminister soll CDU-Generalsekretär Linnemann werden. Kanzler Merz will morgen über die Personalien entscheiden. Jedes Jahr ertrinken weltweit rund 300.000 Menschen. Die Weltgesundheitsorganisation hat deswegen jetzt ein neues Programm vorgestellt, um dagegen anzugehen. Darin sind konkrete Empfehlungen für Regierungen formuliert, von Schwimmunterricht über sichere Wassertransporte bis hin zu besserer Hochwasservorsorge. Besonders oft ertrinken Kinder zwischen 5 und 14 Jahren. In dieser Altersklasse zählt Ertrinken zu den 10 häufigsten Todesursachen. Morgen um 11 Uhr dürfte es soweit sein. Wie es aussieht, wird Jürgen Klopp als neuer Bundestrainer der deutschen Fußballnationalmannschaft vorgestellt. Mit der Einladung zu einer Pressekonferenz hat der Deutsche Fußballbund die letzten Zweifel quasi beseitigt. Klopps Name wurde in der Einladung nicht genannt. Der Aufsichtsrat und die Gesellschafter müssen nämlich noch zustimmen. Das gilt aber als Formsache.
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1: Am späten Abend reißt auch im Osten die Wolkendecke auf. Komplett wolkenlos zeigt sich dann die Nacht. Dann wird es auch richtig kühl bei Temperaturen zwischen 5 und 11 Grad. Genauso wolkenlos wie die Nacht wird morgen der Tag mit Sonne pur bei 22 bis 28 Grad. Am Samstag wird sogar noch einmal wärmer bei bis zu 32 Grad und strahlendem Sonnenschein. Sonntag und Montag kommen dann wieder erste Schauer und Gewitter zurück und es wird wieder kühler.
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3: Geblitzt wird gerade in Königsbrunn in der Landsberger Straße und in Bobingen in der Krumbacher Straße. Fehlt noch was? Staus und Blitzer könnt ihr uns gerne per WhatsApp zuschicken an die 0821 50 242 26. Alle Blitzer findet ihr auf radioaugsburg.de.
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1: Am späten Abend reißt auch im Osten die Wolkendecke auf. Komplett wolkenlos zeigt sich dann die Nacht. Dann wird es auch richtig kühl bei Temperaturen zwischen 5 und 11 Grad. Genauso wolkenlos wie die Nacht wird morgen der Tag mit Sonne pur bei 22 bis 28 Grad. Am Samstag wird sogar noch einmal wärmer bei bis zu 32 Grad und strahlendem Sonnenschein. Sonntag und Montag kommen dann wieder erste Schauer und Gewitter zurück und es wird wieder kühler.
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2: Geblitzt wird gerade in Königsbrunn in der Landsberger Straße und in Bobingen in der Krumbacher Straße. Fehlt noch was? Staus und Blitzer könnt ihr uns gerne per WhatsApp zuschicken an die 0821 50 242 26. Alle Blitzer findet ihr auf radioaugsburg.de.
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1: Ich bin Oliver Urbanke. Ein 20-Jähriger hat am späten Nachmittag eine Bankfiliale in Regensburg überfallen und dabei einen Mann mit einem Messer getötet. Das Opfer konnte zwar noch ins Krankenhaus gebracht werden, erlag dort aber seinen schweren Verletzungen. Außerdem waren zwei weitere Personen in der Bank, die von der Polizei in Sicherheit gebracht werden konnten. Anschließend wurde der Täter festgenommen. Die Ermittler gehen davon aus, dass der Täter die Bank ausrauben wollte. Vor 2 Jahren ist Cannabis in Deutschland teilweise legalisiert worden. In den Krankenhäusern haben sich bereits erste Folgen davon bemerkbar gemacht. Es wurden mehr Menschen wegen der Droge eingeliefert. Das schreiben Wissenschaftler im Fachjournal Deutsches Ärzteblatt International. Thomas Bremser berichtet.
2: Die Wissenschaftler sehen mehr akute Vergiftungen durch Cannabis und mehr dadurch ausgelöste Psychosen. Allerdings sei der Anstieg moderat. Die Forscher diskutieren 2 mögliche Gründe. Erstens sei es denkbar, dass mehr Menschen Cannabis konsumieren. Wahrscheinlicher sei es allerdings, dass mehr Konsumenten auf hochpotentes medizinisches Cannabis umgestiegen sind. Das gibt es ziemlich leicht in Online-Apotheken zu kaufen.
1: Der geplante Wechsel von Kanzleramtschef Frey an die Spitze der Bundestagsfraktion löst eine große Personalrochade aus. Bundesgesundheitsministerin Wagen soll übereinstimmenden Medienberichten zufolge neue Kanzleramtschefin werden und CDU-Generalsekretär Linnemann Gesundheitsminister. Ab kommendem Freitag werden die Autobahnen Richtung Süden wieder voll. In Bayern beginnen dann nämlich die Sommerferien. Wer nach Österreich oder Italien will, braucht dafür eine Vignette. Und da warnt die Polizei jetzt vor Betrügern. Die schalten nämlich regelmäßig gesponserte Suchmaschinenlinks und täuschen damit offizielle Portale für Online-Vignetten vor. Der Betrug fällt dann meist erst an der Mautstelle auf, wenn es zu spät ist.
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1: In der Nacht klart's auf, nur in Alpennähe halten sich noch lockere Wolken. Die Temperaturen sinken auf 11 bis 5 Grad. Morgen scheint die Sonne, dazu bilden sich höchstens ein paar flache Quellwolken. Die Höchstwerte erreichen 22 bis 28 Grad. Am Samstag bleibt sonnig und die Temperaturen steigen auf 27 bis 32 Grad. Am Sonntag und Montag wechseln sich Wolken, Sonne, Schauer und Gewitter ab. Dazu wird's vorübergehend wieder kühler.
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3: Geblitzt wird gerade in Bobingen in der Krumbacher Straße. Fehlt noch was? Staus und Blitzer könnt ihr uns gerne per WhatsApp zuschicken an die 0821 50 242 26. Alle Blitzer findet ihr auf radioaugsburg.de.
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1: In der Nacht klart's auf, nur in Alpennähe halten sich noch lockere Wolken. Die Temperaturen sinken auf 11 bis 5 Grad. Morgen scheint die Sonne, dazu bilden sich höchstens ein paar flache Quellwolken. Die Höchstwerte erreichen 22 bis 28 Grad. Am Samstag bleibt sonnig und die Temperaturen steigen auf 27 bis 32 Grad. Am Sonntag und Montag wechseln sich Wolken, Sonne, Schauer und Gewitter ab. Dazu wird's vorübergehend wieder kühler.
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2: Geblitzt wird gerade in Bobingen in der Krumbacher Straße. Fehlt noch was? Staus und Blitzer könnt ihr uns gerne per WhatsApp zuschicken an die 0821 50 242 26. Alle Blitzer findet ihr auf radioaugsburg.de.
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1: Ich bin Yves Simon. Bundesgesundheitsministerin Nina Wagen soll übereinstimmenden Medienberichten zufolge neue Kanzleramtschefin werden. Ihren Posten wiederum soll CDU-Generalsekretär Carsten Linnemann übernehmen. Offiziell ist das allerdings noch nicht bestätigt. Für uns berichtet Thomas Brockt.
2: Damit sieht es so aus, als ob der Wechsel von Kanzleramtschef Frei an die Fraktionsspitze der Union zu einem größeren Personalumbau führt. Frei soll nächste Woche zum Nachfolger von Jens Spahn gewählt werden. Dass Wagen dafür ins Kanzleramt geht, ist nicht überraschend. Sie galt zuletzt als Wunschkandidatin von Friedrich Merz, der etwa ihre Rolle bei der Gesundheitsreform immer wieder lobte.
1: In Regensburg hat heute Nachmittag ein 20-Jähriger eine Bankfiliale überfallen und dabei einen Mann mit einem Messer tödlich verletzt. Das Opfer ist noch ins Krankenhaus gekommen, dann dort aber gestorben. Zwei weitere Menschen, die sich in der Bank aufgehalten haben, konnte die Polizei in Sicherheit bringen. Danach haben die Beamten den Täter geschnappt. Die Ermittler gehen davon aus, dass er die Bank ausrauben wollte. Noch sicherer und auch mit anderen Motiven. Die Europäische Zentralbank plant eine neue Euro-Banknotenserie. Und wie die aussehen soll, das können wir alle mitentscheiden. Noch bis zum 21. September läuft eine Online-Abstimmung. Zur Auswahl stehen entweder berühmte Europäer wie zum Beispiel Beethoven, Marie Curie oder auch Da Vinci oder Flüsse und Vögel als Symbol für Europas Natur. Wahrscheinlich Ende dieses Jahres entscheidet dann der EZB-Rat, welches Motiv es wird. Bei der Fußball-Weltmeisterschaft könnte es Wettmanipulation gegeben haben. Zumindest gibt es jetzt erste Hinweise darauf. Ein internationales Gremium hat nämlich 7 sogenannte gelbe Alarme registriert. Also das sind Auffälligkeiten, die näher geprüft werden müssen. Interessant dabei, letzte Woche hatte die FIFA noch erklärt, es gibt keine verdächtigen Wettaktivitäten.
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1: Heute Nacht ist es an vielen Stellen bei uns im Freistaat sternenklar. Nur in Alpennähe, da halten sich noch so ein paar lockere Wolken. Die Temperaturen gehen runter auf 11 bis 5 Grad. Morgen dann den ganzen Tag über Sonnenschein. Nur ein paar Quellwolken sind wieder mit dabei. Die Höchstwerte 22 bis 28 Grad. Am Samstag der schönere Tag vom Wochenende. Es bleibt den ganzen Tag über sonnig und bis zu 32 Grad, also ein bisschen wärmer. Am Sonntag dann aber auch wieder wechselhafter mit Schauern und einzelnen Gewittern.
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3: Geblitzt wird gerade in Bobingen in der Krumbacher Straße. Fehlt noch was? Staus und Blitzer könnt ihr uns gerne per WhatsApp zuschicken. An die 0821 50 242 26. Alle Blitzer findet ihr auf radioaugsburg.de.
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1: Heute Nacht ist es an vielen Stellen bei uns im Freistaat sternenklar. Nur in Alpennähe, da halten sich noch so ein paar lockere Wolken. Die Temperaturen gehen runter auf 11 bis 5 Grad. Morgen dann den ganzen Tag über Sonnenschein. Nur ein paar Quellwolken sind wieder mit dabei. Die Höchstwerte 22 bis 28 Grad. Am Samstag der schönere Tag vom Wochenende. Es bleibt den ganzen Tag über sonnig und bis zu 32 Grad, also ein bisschen wärmer. Am Sonntag dann aber auch wieder wechselhafter mit Schauern und einzelnen Gewittern.
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2: Geblitzt wird gerade in Bobingen in der Krumbacher Straße. Fehlt noch was? Staus und Blitzer könnt ihr uns gerne per WhatsApp zuschicken. An die 0821 50 242 26. Alle Blitzer findet ihr auf radioaugsburg.de.
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1: Ich bin Yves Simon. Nach dem tödlichen Messerangriff in einer Regensburger Bank entscheidet morgen ein Haftrichter, ob der festgenommene 20-Jährige in Untersuchungshaft kommt. Der Deutsche soll am Nachmittag auf einen Kunden eingestochen haben. Das Opfer ist später im Krankenhaus gestorben. Polizei und Staatsanwaltschaft ermitteln wegen eines Tötungsdelikts und Raubüberfalls und wollen morgen am Mittag weitere Details bekannt geben. Das Umfeld der Bank ist jetzt wieder freigegeben, aber die Kripo sichert nach wie vor Spuren. Nach dem Rücktritt von Jens Spahn als Unionsfraktionschef will Bundeskanzler Merz offensichtlich sein Kabinett doch im größeren Umfang umbilden. Bundesgesundheitsministerin Waken soll übereinstimmenden Medienberichten zufolge neue Kanzleramtschefin werden. Thorsten Frey folgt ja auf Jens Spahn nach. Und dann wiederum soll CDU-Generalsekretär Linnemann Gesundheitsminister werden. Offiziell ist das allerdings alles noch nicht bestätigt. Die EU-Kommission wirft dem US-Internet-Giganten Google vor, seine Marktmacht gezielt auszunutzen. Deswegen hat die EU jetzt eine Rekordstrafe verhängt. 890 Millionen Euro muss Google wegen Verstößen gegen Wettbewerbsregeln zahlen. Nach Auffassung der Kommission hat Google Nutzer über die Suchmaschine und den App-Platz Google Play gezielt zu eigenen Diensten gelenkt und sich so einen unzulässigen Vorteil gegenüber der Konkurrenz verschafft. Mit den Schlussworten von Landtagspräsidentin Aigner hat sich der Bayerische Landtag in die sitzungsfreie Sommerpause verabschiedet. Aigner hat in ihrer Rede immer wieder auch auf die Olympia-Bewerbung der Stadt München angespielt.
2: Olympia haben wir noch nicht im Land, aber den Spirit haben wir sehr wohl. Auch hier in der Politikarena, wo ebenfalls um Siege gerungen wird.
1: Am 26. September will dann der Deutsche Olympische Sportbund entscheiden, welcher Standort ins internationale Rennen geht. Und am 30. September, paar Tage später, kommt dann auch der Bayerische Landtag wieder zusammen.
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1: Heute Nacht ist es bei uns im Freistaat meistens klar, nur an den Alpen sind ein paar Wolken unterwegs. Schonungen in Unterfranken und Wertingen in Schwaben gerade 15 Grad gemessen, Eckenfelden in Niederbayern, da sind es 14. Morgen wird es deutlich schöner als noch heute, also wir bekommen Sonne von früh bis spät. Die Temperaturen gehen rauf auf 22 bis 28 Grad. Auch der Samstag sonnig und am Sonntag, da wird es dann wieder ein bisschen unbeständiger.
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3: Geblitzt wird gerade in Bobingen in der Krumbacher Straße. Fehlt noch was? Staus und Blitzer könnt ihr uns gerne per WhatsApp zuschicken an die 0821 50 242 26. Alle Blitzer findet ihr auf radioaugsburg.de.
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1: Heute Nacht ist es bei uns im Freistaat meistens klar, nur an den Alpen sind ein paar Wolken unterwegs. Schonungen in Unterfranken und Wertingen in Schwaben gerade 15 Grad gemessen, Eckenfelden in Niederbayern, da sind es 14. Morgen wird es deutlich schöner als noch heute, also wir bekommen Sonne von früh bis spät. Die Temperaturen gehen rauf auf 22 bis 28 Grad. Auch der Samstag sonnig und am Sonntag, da wird es dann wieder ein bisschen unbeständiger.
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2: Geblitzt wird gerade in Bobingen in der Krumbacher Straße. Fehlt noch was? Staus und Blitzer könnt ihr uns gerne per WhatsApp zuschicken an die 0821 50 242 26. Alle Blitzer findet ihr auf radioaugsburg.de.
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1: Ich bin Yves Simon. Die US-Regierung führt neue Zölle auf Ausfuhren aus insgesamt 60 Ländern ein. Wegen angeblich unzureichender Maßnahmen gegen Zwangsarbeit sollen bestimmte Produkte in Zukunft mit 10 oder auch mit 12,5% Zoll belegt werden. Betroffen ist auch die Europäische Union, wie das Büro des US-Handelsbeauftragten Greer mitgeteilt hat. Details sind allerdings noch nicht bekannt. Nach einer Messerattacke in einer Regensburger Bank hat sich der bayerische Innenminister Herrmann bei den Einsatzkräften für ihr beherztes Eingreifen bedankt. Ein 20-Jähriger hatte in der Filiale im Stadtteil Prüfening einen Mitarbeiter mit einem Messer angegriffen und tödlich verletzt. Stundenlang lief ein Großeinsatz der Polizei. Spezialkräfte haben den Bereich weiträumig abgesperrt, weil erstmal von einer Geiselnahme die Rede war. Der mutmaßliche Täter mit deutscher Staatsangehörigkeit hat sich dann am Ende widerstandslos festnehmen lassen. Zwei weitere Personen wurden unverletzt aus dem Gebäude gebracht. Morgen soll er dann dem Haftrichter vorgeführt werden. Vor 2 Jahren ist Cannabis in Deutschland teilweise legalisiert worden. In den Krankenhäusern, da machen sich die ersten Folgen bemerkbar. Es wurden mehr Menschen wegen der Droge eingeliefert. Das schreiben jetzt Wissenschaftler im Fachjournal Deutsches Ärzteblatt International. Thomas Bremser berichtet für uns.
2: Die Wissenschaftler sehen mehr akute Vergiftungen durch Cannabis und mehr dadurch ausgelöste Psychosen. Allerdings sei der Anstieg moderat. Die Forscher diskutieren 2 mögliche Gründe. Erstens sei es denkbar, dass mehr Menschen Cannabis konsumieren. Wahrscheinlicher sei es allerdings, dass mehr Konsumenten auf hochpotentes medizinisches Cannabis umgestiegen sind. Das gibt es ziemlich leicht in Online-Apotheken zu kaufen.
1: Im Grunde weiß jeder schon Bescheid, Jürgen Klopp wird neuer Bundestrainer und um 11 Uhr, da soll es dann auch offiziell werden, da hat der DFB nämlich eine Pressekonferenz angekündigt. In der Bild wird auch schon darüber spekuliert, dass Ex-BVB-Profi Sven Bender im Trainerteam von Klopp landen könnte. Genau wissen wir es dann am Vormittag.
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1: Heute Nacht ist es meistens sternenklar, nur an den Alpen sind so ein paar Wolken unterwegs. Trocken bleibt's aber auch da. Die Tiefstwerte 6 bis 14 Grad. Im Laufe des Tages haben wir eigentlich nur sonniges Wetter. Wir kriegen auch überhaupt keine Schauer, also der Tag wird richtig schön und sonnig. Die Temperaturen bis zu 26 Grad. Am Samstag auch sonnig und am Sonntag dann wieder ein bisschen unbeständiger. Da sind Schauer und Gewitter mit dabei.
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3: Geblitzt wird gerade in Bobingen in der Krumbacher Straße. Fehlt noch was? Staus und Blitzer könnt ihr uns gerne per WhatsApp zuschicken an die 0821 50 242 26. Alle Blitzer findet ihr auf radioaugsburg.de.
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1: Heute Nacht ist es meistens sternenklar, nur an den Alpen sind so ein paar Wolken unterwegs. Trocken bleibt's aber auch da. Die Tiefstwerte 6 bis 14 Grad. Im Laufe des Tages haben wir eigentlich nur sonniges Wetter. Wir kriegen auch überhaupt keine Schauer, also der Tag wird richtig schön und sonnig. Die Temperaturen bis zu 26 Grad. Am Samstag auch sonnig und am Sonntag dann wieder ein bisschen unbeständiger. Da sind Schauer und Gewitter mit dabei.
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2: Geblitzt wird gerade in Bobingen in der Krumbacher Straße. Fehlt noch was? Staus und Blitzer könnt ihr uns gerne per WhatsApp zuschicken. An die 0821 50 242 26. Alle Blitzer findet ihr auf radioaugsburg.de.
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1: Ich bin Yves Simon. Nach der tödlichen Messerattacke in einer Regensburger Bank steht jetzt fest, bei dem Opfer handelt es sich um einen Mitarbeiter der Filiale. Die Bank hat sich zutiefst bestürzt gezeigt. Sie will jetzt vor allem die Beschäftigten unterstützen, arbeitet aber auch eng mit den Behörden zusammen. Der tatverdächtige 20-Jährige, ein Deutscher, soll heute dann dem Haftrichter vorgeführt werden. Er wurde von Spezialkräften noch im Gebäude festgenommen. Die Ermittler gehen von einem Tötungsdelikt und einem Raubüberfall aus. Die US-Regierung hat wieder neue Zölle auf Einfuhren aus insgesamt 60 Ländern angekündigt, auch wieder aus der EU. Wegen angeblich unzureichender Maßnahmen gegen Zwangsarbeit sollen bestimmte Produkte mit 10 oder auch 12,5% zusätzlich belastet werden.

0: wie das Büro des US-Handelsbeauftragten Greer mitgeteilt hat. Die neuen Importgebühren gelten ab Freitagmorgen, also das haben wir ja jetzt schon, also direkt. Gesetzgebungsverfahren bei uns in Deutschland bekommen kein Tempolimit. Das Bundesverfassungsgericht hat die Klage eines ehemaligen CDU-Abgeordneten verworfen, dem das Verfahren beim Heizungsgesetz zu schnell gegangen war. Die Vorsitzende Richterin Kaufold hat gesagt:
1: Allgemeine Aussagen zur zulässigen Dauer von Gesetzgebungsverfahren lassen sich dem Grundgesetz nicht entnehmen.
0: Bei der Verhandlung ist es nicht um das Heizungsgesetz inhaltlich gegangen. Die Waldbrände an der französischen Atlantikküste breiten sich immer weiter aus. Laut den Behörden sind inzwischen fast 20.000 Menschen vorsorglich in Sicherheit gebracht worden. Die Region rund um Bordeaux ist unter anderem bei Urlaubern sehr beliebt. Viele Ferienzentren und Campingplätze sind inzwischen geräumt worden.
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0: Der Regenschirm kann in dieser Nacht zu Hause bleiben. Es ist überall im ganzen Freistaat trocken. Allerdings entlang der Alpen, da sind ein paar Quellwolken mit dabei. Auch im Osten sind noch ein paar Wölkchen unterwegs, aber die werden jetzt immer weniger. Und im Tagesverlauf wird es richtig schön sonnig, den ganzen Tag über. Temperaturen zwischen 22 und 28 Grad. Auch am Samstag sonniges Badewetter, sogar noch ein bisschen wärmer, 27 bis 32 Grad. Und am Sonntag, da wird es dann wieder unbeständiger mit Regen.
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3: Geblitzt wird gerade in Bobingen in der Krumbacher Straße. Fehlt noch was? Staus und Blitzer könnt ihr uns gerne per WhatsApp zuschicken an die 0821 50 242 26. Alle Blitzer findet ihr auf radioaugsburg.de.
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1: Der Regenschirm kann in dieser Nacht zu Hause bleiben. Es ist überall im ganzen Freistaat trocken. Allerdings entlang der Alpen, da sind ein paar Quellwolken mit dabei. Auch im Osten sind noch ein paar Wölkchen unterwegs, aber die werden jetzt immer weniger. Und im Tagesverlauf wird es richtig schön sonnig, den ganzen Tag über. Temperaturen zwischen 22 und 28 Grad. Auch am Samstag sonniges Badewetter, sogar noch ein bisschen wärmer, 27 bis 32 Grad. Und am Sonntag, da wird es dann wieder unbeständiger mit Regen.
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2: Geblitzt wird gerade in Bobingen in der Krumbacher Straße. Fehlt noch was? Staus und Blitzer könnt ihr uns gerne per WhatsApp zuschicken. An die 0821 50 242 26. Alle Blitzer findet ihr auf radioaugsburg.de.
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1: Ich bin Yves Simon. US-Präsident Trump gibt nicht auf. Heute läuft der gesetzliche Rahmen für globale Zölle aus und jetzt hat er eine neue Grundlage für die Importgebühren gefunden. Trump will auf die Einfuhren von 60 Handelspartnern einen Zoll von 10 bzw. 12,5% erheben. Darunter fallen auch bestimmte Produkte aus der Europäischen Union. Um 6 Uhr unserer Zeit treten die Zölle in Kraft. Sie sollen dieses Mal juristisch einwandfrei sein. Davon jedenfalls geht Trump aus. CDU-Generalsekretär Linnemann soll neuer Gesundheitsminister werden, Nina Warken wiederum Kanzleramtsministerin, das schreiben mehrere Medien übereinstimmend. Eine Bestätigung aus der Regierung gibt es bisher allerdings noch nicht. Der Posten im Kanzleramt wird ja frei, weil Thorsten Frey neuer Unionsfraktionschef werden soll. Vorgänger Jens Spahn war nach der Geburt seines Kindes mithilfe einer Leihmutter zurückgetreten. In Postbauer Hengen in der Oberpfalz ist eine Pflegeeinrichtung wegen eines Zimmerbrands komplett evakuiert worden. 5 Bewohner haben leichte Rauchgasverletzungen erlitten. Sie wurden medizinisch versorgt. Die Feuerwehr konnte die Flammen schnell löschen. Das Feuer ist offenbar im Zimmer einer 88-Jährigen ausgebrochen. Mehrere Räume sind durch den Rauch erstmal unbewohnbar. 13 Senioren sind anderweitig untergebracht worden. Die Polizei spricht von einem